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2: Guten Morgen am Montag, schön, dass du mit Krone Hit in die neue Woche startest. Und der Blick auf die Wetterkarten schaut weiterhin hochsommerlich aus. Die Hitzewelle geht weiter. Heute bleibt es überwiegend sonnig bei 28 bis 35 Grad. Wärmegewitter sind heute aber auch nicht ausgeschlossen. Die können auch ziemlich heftig sein. Abkühlung ist jetzt mal länger nicht in Sicht. Am Wochenende gehen sich dann voraussichtlich bis zu 37 Grad aus.
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2: 5.25 Uhr, hey zu dir ins Auto. Das ist der Kronehit Verkehrscheck, powered by ÖAMTC. Und da läuft es aktuell noch super entspannt auf österreichischen Straßen. Es gibt noch keine längeren Wartezeiten. Ich wünsche dir eine gute und vor allem sichere Fahrt.

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2: Schönen guten Morgen, 5.45 Uhr ist es, 3:46 Uhr. Wir starten gemeinsam in eine neue Woche, heute Montag und heute das ganz, ganz große Match. Österreich gegen Argentinien. Mit dabei bei uns Anita, Homeoffice ab Leidinger. Guten Morgen.
3: Guten Morgen, hallo.
2: Julie ist für die Nachrichten zuständig. Schönen guten Morgen,
3: ja,
2: ins Nachrichtenstudio. Captain Luke, schon im Österreich-Dress. Guten Morgen.
4: 13 Stunden und 15 Minuten.
3: Beruhig dich.
2: Countdown läuft.
4: Ja.
2: Und oh Gott. Der Ruhepol, / desinteressiert. Marleen, guten Morgen.
3: Guten Morgen.
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3: Guten Morgen am Montag und der Start wie die nächste Hitzewoche. Es bleibt weiterhin brütend heiß, heute bis zu 34 Grad mit drin. Jetzt aktuell schon 23 Grad in Gumpoldskirchen, 20 in Steyr oder 18 Grad jetzt in Bludenz. Die meiste Zeit überwiegt heute der Sonnenschein, aber am Nachmittag können verbreitet auch mal Wärmegewitter durchkrachen. Der Kronehit-Wettertrend zeigt, es bleibt auch die ganze Woche so heiß. Am Wochenende klettern die Temperaturen voraussichtlich auf bis zu 37 Grad.
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4: Guten Morgen zu dir ins Auto, Captain Luke hier mit dem Krone-Hit Verkehrscheck. Alles fein jetzt um die Uhrzeit. Ich wünsche dir eine sichere und gute Fahrt. Jetzt kommen wir mal zu den Nachrichten. Zu Julie Frei.
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5: Die USA und der Iran einigen sich bei Gesprächen in der Schweiz vor kurzem auf einen gemeinsamen Fahrplan. Ziel ist es, innerhalb von 60 Tagen ein finales Abkommen zu erreichen. Das geht aus einer gemeinsamen Erklärung der Vermittler Katar und Pakistan hervor. Nur noch bis heute Abend kann für 5 Volksbegehren abgestimmt werden, darunter für gratis Verhütung, Karfreitag als Feiertag, eine Wahlpflicht oder mehr Personal bei der Polizei. Abgestimmt werden kann auch online mittels ID Austria. Erreicht eine Initiative 100.000 Unterschriften, muss sie im Nationalrat behandelt werden. Heute Abend ist es soweit. Österreich spielt bei der Fußball-WM gegen den Weltmeister Argentinien und gegen den vielleicht besten Fußballer aller Zeiten, Lionel Messi. Für viele ist es das Spiel des Jahres. Auch die Bars und Restaurants, die Public Viewings anbieten, rechnen mit einem großen Ansturm. Anpfiff ist um 19 Uhr. Wir bleiben bei der Fußball-WM. Vor knapp einer Stunde gewinnt Ägypten 3:1 gegen Neuseeland und holt sich damit den allerersten Sieg bei einer WM. Die Ägypter sind somit Gruppensieger in Gruppe G. Denn in der anderen Partie spielt Mitfavorit Belgien nur 0:0 gegen den Iran. Für eine Überraschung sorgt wieder Kap Verde. Nach dem 0:0 gegen Spanien spielen die Kap Verder in der Nacht 2:2 gegen Uruguay. Und wir kommen zum Lotto. Bei 6 aus 45 hat niemand die 6 richtigen Zahlen getippt. Damit wartet ein Vierfach-Jackpot. Im Topf liegen rund 4 Millionen Euro.
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1: Guten Morgen, jetzt ist es 6:07. Wir sind mittendrin in der Fußball-Weltmeisterschaft und freuen uns natürlich heute auf das Spiel der Spiele. Österreich um 19 Uhr gegen Argentinien. Unsere Tipps. Anita, wie geht's im Match heute aus? Was glaubst du?
2: Also ich bin realistisch. Ich glaube 4:1 für Argentinien.
1: 4:1 für Argentinien. Captain Luke?
3: Ja, ich kann mich immer noch nicht ganz committen, ob ich glaube, dass wir ein Unentschieden oder vielleicht sogar einen Sieg erreichen.
2: Ja, bitte. Okay. Das hast du genommen.
3: Ja.
2: Das sind Optimismus. Doch die Weltmeister, oder?
1: Die Kaffeemaschine funktioniert nicht.
3: Ja, gut. Doch. Ich habe sie gerade repariert.
4: Wirklich, geht sie wieder auf Gott sei Dank.
2: Funktioniert gerade.
3: Ich habe sie gerade repariert.
2: Geil.
1: Bravo. Ja. Mitarbeit und jetzt auch im Facility Management tätig.
3: Ich muss die Fenster nämlich jetzt kurz putzen.
1: Aber du, und bei mir bei der Klimaanlage gibt es auch ein paar Sachen, wenn du nach der Sendung gleich zu mir kommst.
3: Das mache ich doch.
1: Sehr gerne.
3: Ja, was glaubst denn du, Meinrad, heute Abend?
1: Naja, ich sage dir, man muss an Wunder auch glauben, damit sie stattfinden.
3: Ja.
1: Und sagen wir, nervöse, schwache Argentinier, ein schnelles Tor für Österreich. Der liebe Gott hilft uns ein bisschen. 2:1.
3: Also bei der letzten Weltmeisterschaft, als Argentinien gewonnen hat, haben sie in der Gruppenphase auch ein Match 1:0 verloren. Ich glaube gegen Saudi-Arabien oder so.
1: Eben. Also, ja. Marlene, dein Tipp?
4: Ich sage 1:0 für Österreich. Ich bin optimistisch.
1: Okay. Das gefällt mir sehr gut. 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Wir spielen täglich heute wieder das Fußball-Weltmeisterschaftsschießen ab 8 Uhr. 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

0: Guten Morgen, 14 Minuten nach 6. Wir stehen gemeinsam auf. Schöner sonniger Tag heute. Details zum Wetter und wie es auf den Straßen ausschaut. In 10 Minuten bei uns. Jetzt das Lieblingsspiel unserer Krone Tier Community. Wir versuchen, den Namen deines Haustieres zu erraten. Heute von der Schiama aus der Steiermark. Du besitzt eine Katze, ist dein Haustier. Und wir versuchen jetzt, den Namen zu erraten. Bitte deine Tipps.
1: Es war zuerst ein Buch und danach wurde es verfilmt.
2: Harry Potter. Harry.
1: Nein.
0: Die oh. Bibel.
1: Bibel.
2: Jesus.
1: Ich glaub, sie hat mein Hund.
0: Ist kein Buch. Ich glaub, sie hat mein Hund.
2: Ja, aber komm vor Gott, der Bibel.
1: Ja. Nein, leider.
2: Mogli.
1: Ja.
2: Oh.
1: Das war aber wirklich gut jetzt, aber sogar in der Vorbesprechung haben wir doch ein paar Fragen frei gehabt. Ja?
2: Harry Potter, Bibel, Mogli, so schnell kann es gehen. Jeder seinem Alter entsprechend, Anita, Meinrad und Marleen. Die Bibel.
1: Da bin ich auch bei euch dabei, nicht nur ihr wahrscheinlich. Na, wir hätten dann noch gehabt, einen indischen Hintergrund, er hat eine Säbelzahnkette, also wir haben schon Fragen vorbereitet gehabt, ohne Dschungel, dass ihr da noch drauf kommt.
2: Oh
1: anscheinend seid ihr
2: das tut uns
0: wir waren
2: leid.
0: Heute zu schnell, ja?
2: Aber süßer Name.
0: Ja. Liebe Grüße und schönen Tag euch.
1: Ja, ebenfalls.
3: Alles Liebe Schiama.
0: Und wenn man natürlich den Tag mit der Bibel beginnt, wird es auf jeden Fall ein guter Tag. 15 Minuten nach 6 ist es. Schönen guten Morgen, hier ist Kronet und wir spielen natürlich auch gerne mit dir und versuchen herauszufinden, wie deine Katze heißt oder dein Hund oder dein Meerschweinchen. Meld dich jetzt gleich an, alle Infos online auf kronet.at.

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1: Jetzt, Taylor Swift, The Fate of Ophelia. 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
5: Guten Morgen, 6.22 Uhr, es ist jetzt 8 Minuten noch, dann ist es 6:30, Montag in der Früh. Wir starten in eine neue Woche. Heute das Spiel der Spiele. Um 19 Uhr Österreich gegen Argentinien. Jetzt schauen wir mal, wie es auf den Straßen ausschaut. Captain Luke im Österreich-Dress, sehr nervös.
6: Natürlich.
5: Sehr nervös.
6: Ja.
5: Und wir werden gleich darüber sprechen, ob es tatsächlich so ist, dass Österreich ohne Arnautovic und ohne Alaba das Match beginnen wird. Vorher aber noch, Marleen, die Wetteraussichten bitte.
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1: Guten Morgen am Montag und ja, die Hitzewelle, die hat uns weiterhin fest im Griff. Das bleibt jetzt auch noch ein bisschen so. Heute wieder bis zu 34 Grad und super viel Sonnenschein. Jetzt aktuell zum Aufstehen schon 23 Grad im Brunn am Gebirge, 20 Grad in Deutschlandsberg oder 23 hier bei uns in Wien.
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6: Captain Luke hier mit dem Krone-Hit-Verkehrscheck, powered bei ÖAMTC. Aktuell schaut es sehr, sehr fein aus. Es gibt keine längeren Wartezeiten. Ich wünsche dir eine sichere und gute Fahrt.
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0: Schönen guten Morgen, hier ist Kronehit. Es ist 6.36 Uhr, ist es jetzt. Captain, der Countdown läuft.
1: Ja, 12 Stunden und 22 Minuten noch. Falls du.
2: Was passiert dann?
1: Dann ist das Spiel des Jahres. Österreich gegen Argentinien, Österreich gegen den Weltmeister, Österreich gegen Lionel Messi. 19 Uhr Ankick.
0: Ich möchte unsere Torfrau fragen, Anita Homeofficer Bleidinger, wo wirst du dir dieses Spiel anschauen? In welcher Fanzone wirst du rumstreunen?
2: Ich habe da eher ein paar Fragen dazu, weil es hat sich ja beim letzten Österreich-Spiel ja einer verletzt, der hat sich irgendwie das Kiefer oder sowas gebrochen, wie auch immer das geht. Und ich habe jetzt gesehen, ja, der hat einfach so eine komische Maske jetzt irgendwie am Kopf. Das sieht aus, als hätte er so einen BH im Gesicht und damit rennt er heute aufs Spielfeld.
0: Ja.
2: Also unironisch jetzt oder wie unangenehm. In Wärme das?
1: Naja, das ist ein Kieferbruch, der aber jetzt nicht operativ behandelt werden muss. Und er will natürlich spielen. Jetzt ist das Ganze natürlich mal so ein bisschen abgesichert und geschützt. Das ist wirklich so von einem Ohr übers Kinn bis zum anderen Ohr, so ein schwarzes Teil.
2: Wie darf der überhaupt spielen?
1: Ja, das ist sein weiches Teil.
2: Ja, aber stell dir vor, der kriegt den Ball dann wieder ins Gesicht.
1: Das ist seine eigene Verantwortung.
0: Also aber es schaut irgendwie Maschine. Aus wie die diese Orgen-Zahnregulierung in der Schule gehabt haben.
2: Ja, stimmt.
0: Ja, wo man gesagt hat, und kannst du RTL empfangen damit?
2: Ja, lacht's nicht, mein Bruder hat sowas gehabt und wir hatten früher so ein Zimmer zu zweit mit Stockbetten und er ist immer drüben gelegen mit so einer Kinnkappe, so einem Gerüst im Gesicht. Also so arm, wirklich.
1: Ja. Also wir hätten heute vielleicht einen zweiten Terminator mit Stefan Posch, wenn er auflaufen sollte. Schauen wir mal.
2: Ja, der Alaba ist nicht dabei, oder wie ist das jetzt genau? Und was ist mit dem Arnautovic?
0: Es gibt das Gerücht, dass Ralf Rangnick in der Aufstellung ohne Arnautovic und ohne Alaba beginnt. Captain Luke, was sagst du zu diesem Gerücht?
1: Wir haben wirklich dieses unfassbar glückliche Momentum, dass wir quasi auf Positionen immer zwei Spieler haben, die fast gleich gut sind.
0: Also Frau und Geliebte.
1: Ja, zum Beispiel. Ja, so könnte man es in deine Welt hier rübernehmen, mein Rat. Dass du einen Alaba problemlos rausnehmen kannst und wen anderen reinbringst und das Spiel wird aber nicht schwächer, weil der auch urgut ist. Um es jetzt sehr einfach zu erklären.
2: Ja, aber da kennt man halt wieder niemanden. Bei Alaba, dann kenne ich wenigstens
1: dann
2: irgendwen.
1: Lassen wir's.
0: Okay. Also die Frage ist, wo schaust du heute das Spiel der Spiele? 077 11 2 77 11 ist die Hotline zu uns.

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5: Schönen guten Morgen, 6.45 Uhr, 3.07 ist es. Wir stehen gemeinsam auf und mit dabei. Anita, Homeoffice am Leininger, guten Morgen.
6: Hallöchen.
5: Du gehst ja heute sicher wieder schwimmen. Welche Wasserrutsche ist heute nicht zu benutzen, wenn du dabei bist?
6: Die große Breite, die liebe ich. Und ich habe mir jetzt gerade auch Unterwasser-Kopfhörer bestellt, weil es einfach so langweilig ist, wenn du da einfach so dahin schwimmst und da weder was hörst noch sonst irgendwas. Deswegen, ich probiere das jetzt mal aus, ob das funktioniert.
5: Okay, alles klar. Ein Tag alleine im Schwimmbad mit den Unterwasser-Kopfhörern. Ne? Ja. Julie ist für die Nachrichten zuständig. Schönen guten Morgen.
7: Guten Morgen.
5: Du bist heute ab 15 Uhr unterwegs, um einen Platz zu reservieren beim Public Viewing,
7: habe ich gehört. Ja, hätte ich vor. Ich werde alles geben. Ja.
5: Viel Sonnencreme mitnehmen.
7: Ja, ich habe vergessen, dass 35 Grad haben wird.
5: Okay.
7: Stay hydrated. Ich werde mich um Getränke auch kümmern.
5: Du, auf jeden Fall. Übrigens, heute ist Montag, wenn du das auch vergessen hast. Gell? Wir haben die wichtigsten Informationen für dich. Captain Luke im Österreich-T-Shirt mit dem Countdown.
8: 12 Stunden und 13 Minuten.
7: Freak.
5: Durchatmen.
8: Ja.
5: Und Marlene geht im Geiste schon die Aufstellung der Österreicher durch, oder?
6: Ich kenne genau drei Leute.
9: Ein großer, ein kleiner,
7: einer mit Zopf.
8: Ein schneller.
5: So wie früher im Fugger. Hier sind die Wetteraussichten.
7: Oh Gott.
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7: Guten Morgen Montag und ich hoffe, du hast eine Klimaanlage im Büro, weil da geht man doch gleich viel lieber arbeiten bei diesen Temperaturen. Heute wieder super heiß, bis zu 34 Grad sind mit drin. Es bleibt den ganzen Tag auch sonnig, nur am Nachmittag können stellweise ein paar Wärmegewitter durchkrachen. Die Hitzewelle, die bleibt uns auch diese Woche, also schau, dass du dich nach der Arbeit wirklich gut abkühlen kannst. Am Wochenende können es dann sogar bis zu 37 Grad werden.
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8: Schönen guten Morgen, Captain Luke hier mit dem Krone-Hit Verkehrscheck. In Wien gibt's Kolonnen auf den Kamerabildern und zwar Richtung Süden auf der Tangente. Ab Hirschstetten Verzögerungen auf jeden Fall einplanen. Im Rest des Landes alles fein. Wünsche dir eine gute Fahrt. Nachrichten jetzt von Julie Frei.
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10: Die extreme Hitze kann lebensgefährlich werden. Das belegen jetzt auch neue Zahlen der Agentur für Gesundheit und Ernährungssicherheit AGES. 449 Menschen sind vergangenen Sommer in Österreich an Folgen der Hitze verstorben. Die meisten in der Steiermark, gefolgt von Niederösterreich und Oberösterreich. Seit gestern ist das Hitzetelefon des Gesundheitsministeriums wieder aktiv. In Großbritannien könnte heute Premierminister Keir Starmer zurücktreten. Das schreiben jedenfalls die Zeitungen The Observer und The Guardian. Der Regierungschef kämpft mit historisch schlechten Umfragewerten und verliert auch immer mehr den Rückhalt seiner Labour-Partei. Zu einem tragischen Verkehrsunfall kommt es gestern in Terfens im Bezirk Schwarz in Tirol. Gegen 17 Uhr fährt ein 35-jähriger Lkw-Fahrer zu einem Veranstaltungszelt in der Nähe des Badesees Weißlahn. Aus bisher unbekannter Ursache fährt er beim Wenden mit einem Hinterrad über einen 25-jährigen Mann. Er erleidet tödliche Verletzungen. Das ÖFB-Team steht heute Abend vor dem ultimativen Härtetest bei der Fußball-WM. Um 19 Uhr trifft die Mannschaft von Ralf Rangnick auf den Titelverteidiger Argentinien. Die Argentinier sind dank eines Triplepacks von Lionel Messi mit einem 3:0 gegen Algerien ins Turnier gestartet. Auch Österreich hat ja das erste Spiel gewonnen. Ein weiterer Punkt würde wohl schon den Einzug in die K.O.-Phase bedeuten. Und bei Lotto 6 aus 45 hat bei der gestrigen Ziehung niemand die 6 richtigen Zahlen getippt. Damit wartet ein Vierfach-Jackpot. Im Topf liegen rund 4 Millionen Euro.
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0: Wer will Meinrads Teil?
1: 7:05 ist es. Der aktuelle Countdown zum Beginn des Argentinien-Matches von Captain Luke im Österreich-Dress.
2: 11 Stunden und 53 Minuten.
1: Da ist einer sehr, sehr nervös. Ja? Ja. Du kannst mal ganz kurz durchatmen. Wir kommen zu meinem Teil, das wollen wir auch noch in der Früh besprechen. Also, nicht so mitleidig lachen. Ja? Auch du nicht, Marlene. Ja? Also, begonnen hat alles mit einem Kronehit-Kugelschreiber. Und dann habe ich mit dir getauscht und mit dir getauscht und mit dir getauscht. Zwischendurch habe ich mal einen riesen Ventilator gehabt, 10 Fahrräder, ein Auto und dann das unfassbare Angebot von der Daniela aus Klagenfurt in Kärnten. Was bietest du mir für das Auto?
3: Das wäre ein Diamantring.
1: Ein Diamant? Oh.
4: Wie schaut der aus?
3: Wie schaut der aus? Gold mit einem Labordiamant in der Mitte, 10 Diamanten rechts und links, kleine. Ja, wunderschön eigentlich, ja.
5: Warum willst du den jetzt abgeben?
3: Ja, wenn mein Sohn ein Auto braucht und das wäre ideal. Man fängt halt jetzt von Auto ab, wie das Auto benannt ist und so weiter.
5: Na, crazy.
1: Aber ich meine, der Diamantring ist ja vorher, also welche Geschichte hat der?
3: Ich habe den gewonnen zum Muttertag.
5: Das ist ja cool. Was bist du für ein Glückskind? Wow. Aber es ist jetzt kein, der Diamantring ist kein Bastler-Hit, so wie das Auto.
3: Nee. Der ist noch ganz nagelneu. Also von dem her, der ist kein Bastler-Hit. Mann,
5: kannst du zusagen, bitte? Hallo? Naja, warum zögerst du das so? Ich nehme den.
1: Ja, aber Anita, ich meine, Anita, Homeoffice, ich nehme alles, wenn es gratis ist. Ableidinger.
6: Ja. Deshalb heißt das Spiel auch Meinrads Teil und nicht Anitas Teil.
1: Und ist der eher so, ist der eher für ganz zarte Finger oder also können es auch
4: Würstelfinger?
1: Ja.
3: Ja, Würstelfinger, aber ihr waren Würstelfinger.
1: Okay. Weil so gesehen könnte man dann der Anita zum 50-jährigen Firmenjubiläum schenken nächstes Jahr, oder?
5: Ich habe keine Würstelfinger, hallo.
1: Also ihr habt euch überzeugt, ich tausche.
4: Ja! Wie geil.
7: Wahnsinn, absoluter Wahnsinn.
1: Ja, aufatmen in der Kronehit-Geschäftsführung. Wir haben für nächstes Jahr ein Geschenk für dich, Anita, für alle Fälle. Aber die Frage ist, vielleicht tausche ich das doch noch ein. Also was bietest du mir für diesen edlen Diamantring mit in Klagenfurt? 077 11 277 11. Ruf uns an oder schick mir ganz einfach eine Sprachnachricht.

0: Guten Morgen, hier ist Konrad. Ich könnte jetzt auch die aktuelle Uhrzeit sagen, mache ich aber nicht. Captain Luke, der Countdown. Wann ist der Ampfiff zum Match?
1: 11 Stunden und 45 Minuten circa.
0: Okay, das heißt für alle, die im Schlussrechnen neben mir gesessen sind, es ist 7.15 Uhr. So, über das Match reden wir gerade und reden wir noch ausführlich heute. Österreich gegen Argentinien. Wir reden auch darüber, ob es tatsächlich stimmt, dass Österreich möglicherweise ohne Arnautovic und ohne Alaba das Match beginnen wird. Jetzt reden wir über die tropischen Nächte. Marleen, es ist heiß und du bist ja extra umgezogen, damit du eine Klimaanlage hast.
2: Das stimmt ja gar nicht. Nein, aber ich fühle es so sehr. Ich habe bis letztes Jahr eben auch in einer Wohnung gelebt, ganz weit oben, ohne Klimaanlage. Und es war immer furchtbar. Ich fühle, dass ich konnte nie schlafen. Und jetzt habe ich endlich eine Klimaanlage. Und es ist so schön, wirklich. Es ist so toll.
0: Und das ist ja schön, wenn man in der Erbengeneration angekommen ist und sagen kann, Papi, ist heiß bei mir in der Wohnung.
2: Das habe ich nicht gemacht.
0: Ich muss ganz fest schwitzen im Sommer.
2: Ich habe mir einfach eine Wohnung gesucht, so, wo es eine Klima gibt.
0: Ja, und? Hat der Papa was mit der Wohnung zu tun?
2: Nein.
0: Egal. So, wie gehst du um mit dieser Hitze und vor allem, es bleibt ja so heiß. Details zum Wetter in 10 Minuten dann nochmal. Wir haben die Julia aus Innsbruck am Telefon. Wie kommst du mit der Hitze zurecht?
3: Eigentlich war ich das Wochenende am Gardasee.
4: Am Gardasee, hallo, ja. Boah. Schön, dass bei uns in der Sendung endlich auch mal die Besserverdiener anrufen, ja. Also, du warst am Gardasee am Wochenende?
3: Genau.
4: Ja.
3: Warm. Nur da war das Zimmer ausgestattet mit einer Klimaanlage und den Luxus habe ich daheim natürlich nicht.
4: Ja.
3: Jetzt muss ich das natürlich irgendwie anders lösen in der Nacht und wir schlafen ohne Bettdecke im Grunde, also nur mit der Bettwäsche.
4: Gibt es da noch weitere Details, weil jetzt wird es gerade so richtig spannend.
5: Jetzt kommen wir schon langsam ins Ziel, ja.
3: Na, nicht wirklich.
5: Einen Bonus gibt es für uns Männer allerdings doch bei dieser Superhitze. Und zwar das Kuscheln wird unglaublich wenig. Also jetzt ist nichts mehr so mit Schmauli, sondern jetzt bleibt einfach wirklich Distanz.
6: Bleib auf deiner Seite, mir ist
5: komm
6: zu heiß.
5: Komm nicht drüber, bitte.
7: Bleib in deiner Ecke, du Zecke, habe ich mal letztens gelesen.
4: Auf welchem Profil, Anita, hast du wieder mal versucht, wen kennenzulernen und das war dann die Antwort? Bleib in deiner Ecke, du Zecke. Du, Julia, und dein Mann sagt auch, also bis 50 Grad greife ich an wie immer, oder?
3: Ja, der sucht dann schon auch die Nähe, aber
4: okay.
3: Ich schub's den dann schon ein bisschen weg. Weil
0: Ja, aber Julias Mann kennt einfach keine Hitzeobergrenze, das muss man wirklich positiv erwähnen und sagt, im Fall der Fälle flüchten wir an den Gardasee, wenn es zu warm wird. Wie schaut das bei dir aus? Wie gehst du mit dieser Hitze um und wie läuft es in der Partnerschaft ab 40 Grad? 07711 27711, die Hotline zu uns.

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2: 7:22, es ist 8 Minuten noch, dann ist es 7:30 gleich bei uns. Das Interwetten-Elfmeterschießen hier auf Kronet. Du gewinnst Cash mit deinem Fußballwissen. Vorher schauen wir aber, wie es wettermäßig ausschaut, wie heiß es heute wird. Und der Mann mit dem Countdown, Captain Luke, wie lange dauert es noch?
3: 11 Stunden, 36 Minuten und 40 Sekunden.
4: Du genau. Orga-Typ, echt.
2: Im Österreich-Trikot natürlich, der sagt uns, wie es auf den Straßen ausschaut.
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4: Guten Morgen am Montag. Schön, dass du mit Krone Hit in die neue Woche startest. Und der Blick auf die Wetterkarten schaut weiterhin hochsommerlich aus. Die Hitzewelle geht weiter. Heute bleibt es überwiegend sonnig bei 28 bis 35 Grad. Wärmegewitter sind heute aber auch nicht ausgeschlossen. Die können dann auch ziemlich heftig sein. Abkühlung ist jetzt noch länger nicht in Sicht. Am Wochenende gehen sich voraussichtlich bis zu 37 Grad aus.
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3: Captain Luke hier mit dem Krone-Hit-Verkehrscheck, powered bei ÖAMTC. Wir starten in Tirol auf der A12 von Kufstein kommend Richtung Innsbruck. Bei Jenbach, kurz nach Jenbach, eine Unfallstelle. Da 10 Minuten Zeitverlust. Rund um Graz ist es mühsam auf der A9 Richtung Graz in der Steiermark. Ab Wildon abschnittsweise Stop and Go. Und auch auf der A2 fährst du da Richtung Wien, ist bei Feldkirchen bei Graz immer wieder einiges rot zu sehen auf meinen Bildern. Dann schauen wir noch nach Wien auf die Tangente Richtung Süden. Mindestens 10 Minuten sind es auf der Tangente Richtung Süden zwischen Hirschstetten und dem Knoten Kaisermühlen. Ich wünsche dir, dass du sicher und gut in die Arbeit kommst.
0: 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Wir beamen dich zurück. 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
1: Es geht um alles, beweise uns dein Fußballwissen und sicher dir 1000 Euro von Interwetten. Wir spielen heute mit der Margot aus Villach gegen den Samuel aus Kufstein.
2: Ja, und es funktioniert so, dass wir euch so ein paar Fußballfragen stellen und wer zuerst glaubt, die Antwort zu wissen, muss unbedingt seinen Namen zuerst sagen. Dann darf man eine Antwort nennen. Falls man die falsche Antwort sagt, kriegt der andere einen Punkt. Und es geht um Best of Three, das heißt, wer zuerst zwei Fragen richtig hat, kommt eine Runde weiter. Ich hoffe, ihr seid ready. Meinrad startet mit der ersten Frage.
1: Heute um 19 Uhr das Spiel der Spiele Österreich gegen Argentinien. Wie heißt der Kapitän der österreichischen Mannschaft?
3: Samuel.
1: Geht schon los, bitte?
3: Ralf, ich glaube Rahm.
1: Das ist für viele Spieler heute eine Überraschung. Habt ihr mal Ralf Rahm gesehen?
4: Ist das ein Aufstrich oder was ist das?
1: Dann auch? Ich glaube, du meintest Ralf Rangnick. Das wäre der Trainer. Ja, das wäre der Trainer. Und Captain, der Kapitän.
2: Ist David Alaba. Aber der hat sicher einen guten Freund, der Ralf Rahm heißt.
1: Ja, sicher. Der ruft mal oft bei Ralf Rahm an. Wenn er Rolf Rüdiger nicht erreichen kann, ruft er bei Ralf Rahm an. Alles klar.
4: Der Punkt geht automatisch jetzt an die Margot.
1: Ja, wir sind in der zweiten Frage, oder wir sind bei der zweiten Frage beim zweiten Elfmeter. In welchem Bereich des Spielfeldes muss ein Foul stattfinden, damit es danach einen Elfmeter gibt?
5: Hä? Margot.
1: Samuel. Margot, ja, sehr gut.
5: Sagan. Im Strafraum.
1: Margot.
4: Oha.
1: 2:0. Damit ist alles entschieden.
5: Oh, wow.
1: Margot und Ralf Rahm bringt dich in die nächste Runde.
5: Wunderbar, jetzt mache ich mal Rahmbrot.
1: Das glaube ich, ja. Liebe Grüße nach Villach. 7.36 Uhr ist es. Morgen spielen wir weiter mit der Margot. Captain, Countdown.
2: 11 Stunden, 23 Minuten und 5 Sekunden.
1: Absolute Konzentration. Österreich gegen Argentinien. Durchatmen.
4: Also um 19 Uhr für alle, die das nicht rechnen können, so wie ich.
1: Aber es hat auch ein bisschen gedauert, Anita, gell? Bis die Schlussrechnung fertig war.
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3: Guten Morgen, 7.45 Uhr, 3:45 ist es. Wir starten gemeinsam mit dir in diesem Montag. Und es ist ein alles entscheidender Montag. Bei uns heute alle im Österreich-Dress. Captain, Countdown bitte.
4: Ja, also jetzt sind es noch 11 Stunden, 14 Minuten und 30 Sekunden.
3: Alles klar, Österreich gegen Argentinien. Und es gibt eine, die sich ganz besonders drauf freut, Anita Homeofficer Bleidinger.
5: Also ich glaube, wir verlieren 4-1. Also 4 für Argentinien und 1 wir, ist so meine Prognose. Schauen wir mal.
3: Ich mag deine optimistischen Vibes.
5: Ja, realistisch bin ich.
3: Judy ist bei uns im Nachrichtenstudio und wird sich dann ab 15 Uhr bemühen, einen Platz im Public Viewing zu reservieren.
4: Da ist sicher noch frei um 15 Uhr.
6: Ja. Bist du dir sicher?
4: Ja.
6: Nein. Also ich glaube, ganz Österreich heute im Ausnahmezustand. Ich werde mein Bestes geben, dass ich
3: Du wirst leider nichts mehr vom Match sehen, weil du um 19 Uhr den Hitzeschlag bekommst, nachdem du ab 15 Uhr
4: deine Hochlager.
3: Captain Luke.
4: Ja.
3: Wie geht das aus heute?
4: Oh, ich weiß nicht, aber ich glaube, also mindestens ein Unentschieden könnte schon drin sein und vielleicht sogar ein bisschen so ein dreckiger, glücklicher
5: dreckiger?
4: Sieg. Geht auch, nehmen wir auch.
3: Bei dreckiger meldet sich die Malin sofort, gell?
5: Ich bin auch für einen dreckigen Sieg, ich sage 1-0 für Österreich heute.
3: Das hören wir gerne und jetzt bitte noch die Wetteraussichten.
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5: Guten Morgen am Montag und da starten wir in die nächste Hitzewoche. Es bleibt weiterhin brütend heiß, heute wieder bis zu 35 Grad mit drin. Jetzt aktuell schon 22 Grad in St. Pölten, 21 in Freistadt oder 25 Grad jetzt bei dir in Donaufeld. Die meiste Zeit überwiegt heute der Sonnenschein, aber am Nachmittag können dann schon noch verbreitet ein paar Wärmegewitter durchkrachen. Der Krone-Hit-Wettertrend zeigt, es bleibt jetzt auch die ganze Woche heiß. Am Wochenende klettern die Temperaturen weiter rauf bis zu 37 Grad.
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4: Das ist der Krone Hit Verkehrscheck, powered by ÖAMTC. Captain Luke hier, wir starten in Tirol auf der A12 von Kufstein Richtung Innsbruck. Kurz nach Jembach hat es gekracht. 10 Minuten Zeitverlust. Unfallstelle auch im Linzer Frühverkehr. Oberösterreich A7 Richtung Freistadt. Unfallstelle kurz nach der Salzburger Straße. Deswegen Rückstau bis zum Knoten Linz zurück. In der Steiermark rund um Graz auch mühsam auf der A9 Richtung Graz ab Wundschuh. Auch auf der A2 Richtung Wien bei Feldkirchen bei Graz immer wieder rote Bremslicht auf meinen Bildern. Und noch Wien, 10 Minuten Zeitverlust auf der Tangente Richtung Süden ab Hirschstetten. Unfallstelle kurz vorm Knoten Kaisermühlen. Und auch auf der A22 vor der Tangentenauffahrt ein bisschen mehr Zeit mitnehmen. Ich wünsche dir auf jeden Fall, egal wo du fährst, eine sichere und gute Fahrt. Nachrichten kommen jetzt von Julie Frei.
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8: Im Wiener Freibad Gänsehäufel sind gestern innerhalb weniger Stunden 2 Badegäste ums Leben gekommen. Am Nachmittag ist ein 39-Jähriger vor den Augen seiner Kinder ertrunken. Auch sofortige Reanimationsmaßnahmen waren ohne Erfolg. Am Abend wurde dann ein 24-Jähriger vermisst gemeldet und später tot geborgen. Die Feuerwehr und ein Hubschrauber waren an den Suchaktionen beteiligt. Ist die Überwachung von Messenger-Diensten wie WhatsApp gerechtfertigt oder ist es ein unverhältnismäßiger Eingriff in die Grundrechte? Dem widmet sich heute der Verfassungsgerichtshof. Seit letztem Jahr darf der Staatsschutz bei Terror- oder Spionageverdacht Handys überwachen und bei Chats mitlesen. FPÖ und Grüne haben beim VfGH eine Beschwerde dagegen eingebracht. Die USA und der Iran einigen sich bei Gesprächen in der Schweiz vor kurzem auf einen gemeinsamen Fahrplan. Ziel ist es, innerhalb von 60 Tagen ein finales Abkommen zu erreichen. Das geht aus einer gemeinsamen Erklärung der Vermittlerländer Katar und Pakistan hervor. Heute Abend ist es soweit. Österreich spielt bei der Fußball-WM gegen den Weltmeister Argentinien und gegen den vielleicht besten Fußballer aller Zeiten, Lionel Messi. Für viele ist es das Spiel des Jahres. Auch die Bars und Restaurants, die Public Viewings anbieten, rechnen mit einem großen Ansturm. Argentiniens Fußball-Teamchef Lionel Scaloni geht mit Respekt vor der ÖFB-Auswahl ins Duell. Er erwartet ein kompliziertes Spiel, sagt er. Anpfiff ist um 19 Uhr. Und wir bleiben noch kurz bei der Fußball-WM. Cap Verde sorgt heute Nacht wieder für eine Überraschung. Nach dem 0:0 gegen Spanien spielen die Cap Verder in der Nacht 2:2 gegen Uruguay. In der Gruppe G gewinnt heute früh Ägypten 3:1 gegen Neuseeland. Damit führen die Ägypter die Gruppe an. Es ist deren erster Sieg bei einer WM jemals. Und Belgien und Iran spielen nur 0:0.
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0: Ich besitze einen Diamantring und der kann dir gehören, wenn du mir ein gutes Tauschangebot machst. Das ist 7:07. Begonnen hat ja alles mit einem Krone-Hit-Kugelschreiber und ich habe mich dann raufgetauscht. Zwischendurch habe ich eine riesen Klimaanlage gehabt, dann 10 Fahrräder, ein Auto und jetzt habe ich einen Diamantring. Und was bietest du mir dafür an, damit du diesen super Diamantring bekommst? 077 11 277 11 ist die Hotline zu uns. Ein Freund unserer Sendung ist jetzt gerade am Telefon, Stefan Meyerhofer. Schönen guten Morgen. Sag mal, was ist denn dein Angebot für meinen Diamantring?
1: Ich habe hier 2 Karten in mir liegen für das größte Public Viewing Österreichs, heute in Schönenburgen unten auf der Seebühne in Mörbisch. Und Hans Kranke, Toni Polster und meine Wenigkeit werden das Ganze noch ein bisschen anmoderieren.
0: Okay.
2: Wow.
0: Und jetzt ist meine Frage an dich. Ich meine, ich habe einen Diamantring, aber du bist ja schon verheiratet, oder?
1: Ich bin noch nicht verheiratet, deswegen rufe ich ja an.
0: Aha.
1: So ein Ring würde meiner Frau, glaube ich, richtig gut passen. Und ich glaube, in der momentanen Situation, Österreich spielt heute gegen Argentinien. Ich glaube, es wollen so viele nach Mörbisch.
0: Ja, schon, mein Lieber.
2: Das sind so echte Tickets für die WM.
0: Nein, jetzt mein lieber Freund. Aber du weißt, wenn du den Ring eintauschst, dann weißt du, was du heute Abend noch machst nach dem Match oder vor dem Match. Oder in der Pause.
2: Ein Antrag.
1: Wenn du den Ring eintauschst, ich bringe dir direkt nach der Sendung die Tickets vorbei, wir machen den Tausch und ich fahre mit dem Ring nach Hause und ich habe es eh ein bisschen mit dem Rücken, also ich gehe ganz leicht mit ihm momentan.
2: Mach schnell noch den Antrag und dann um 19 Uhr irgendwas ist dann das Fußballmatch.
0: Genau. Warte gar nicht ab, was sie sagt.
1: Dann fahre ich schon um 3 nach
0: Mörbisch runter. Ja, aber man muss natürlich sagen, in diesen Zeiten, in denen immer weniger Menschen heiraten, muss ich alles unterstützen, um einen Menschen in die Ehe zu treiben. Also den Tausch machen wir.
2: Wow.
0: Ja, natürlich. Ich bin ja schon verheiratet, das soll dir auch schlecht gehen, mein lieber Freund.
2: Was, du nimmst den Ring jetzt wirklich für den Antrag?
1: Ich nehme den Ring für den Antrag, natürlich.
2: Was?
0: Ich hoffe, deine Frau hat's gehört, die fährt gerade zum Friseur.
1: Die macht die Kinder gerade fertig und fährt dann in den Kindergarten, also ich habe deswegen jetzt angerufen.
0: Okay.
1: Ich habe alles richtig gemacht.
0: Stark.
2: Boah.
0: Wow. Ja, wer hätte das gedacht? Mein Teil führt zu einer Ehe. 9:08 ist es. Das freut mich ja. Das ist ja wirklich eine schöne Nachricht, dass Stefan dann doch seine Frau heiraten wird.
3: Ja.
0: Und das mit unserem schönen Ring.
3: Herrlich.
0: Sehr fein. Und das haben wir jetzt gesendet. Das heißt, die
2: ich hoffe,
0: Frau wird sich schon irgendwie aufnehmen. Naja, das hast du aufgenommen für sie, für alle Fälle. So wie ich dich kenne.
2: Du übrigens, ich habe das gehört.
0: Ja, ich habe sie aufgenommen. Ich kann es ja Sprachnachricht schicken.
2: Hier ist aber mega cool, ist ein Ring mit Geschichte. Ist irgendwas Besonderes.
0: Ja, wir haben jetzt auch was Besonderes. Das heißt, wenn du jetzt ganz, ganz schnell die Tickets für Mörbisch brauchst, für das Public Viewing, dann kannst du dich auch gleich bei uns melden, ja? 077 11 277 11.

0: Momentan, aber super ist er nicht. 16 Minuten nach 8 ist es. Captain, der Countdown zum Anpfiff des Spiels Österreich gegen Argentinien.
1: 10 Stunden, 43 Minuten und 17 Sekunden.
0: Danke vielmals, das ist eine wichtige Info, die wir heute brauchen.
2: 19 Uhr.
0: Das Wochenende war ja auch, danke dir für die Schlussrechnung, Anita, das Wochenende war ja super heiß und wir haben jetzt die Susanne aus Pressbaum in Niederösterreich am Telefon. Schönen guten Morgen. Und du hast das Wochenende in der prallen Sonne verbracht, stimmt das?
3: Ja, heiß war es, extrem heiß. Sonnenbrand, alles.
0: Perfekt. Also
3: nicht so leiden.
0: Geplanter Sonnenbrand oder bist du eingeschlafen?
3: Ja, wieso? Nein, ein bisschen geplant.
0: Geplant, okay.
2: Hast du dich mit Öl eingeschmiert?
3: Aber eigentlich noch braun wäre, dann nicht Sonnenbrand. Nein, nicht einmal mit Sonnencreme.
0: Okay, also muss
2: sagen. Ohne dich einzuschmieren.
3: Boah. Ja, Sonne. Ohne mich einzuschmieren.
2: Bitte einschmieren.
3: Also, ich zieh mal ein langes Kleid und dann passt schon.
2: Man lernt
3: ich
2: aus Fehlern.
3: Ich bin gern dran.
4: Nicht.
3: Okay. Nein, es ist ich nicht.
2: Also bitte immer einschmieren.
0: Ja. Ja, wie heiß es heute nochmal wird. Und dass du, was hast du, Anita, für einen Sonnenschutzfaktor?
2: 50 und im Gesicht und 30 sonst am Körper, kann ich empfehlen. Ich werde es auch braun.
0: 30 aber am Körper, das ist auch lange her, gell?
2: Ja.

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8: 8.22 Uhr, jetzt ist 8 Minuten noch, dann ist es 8:30 Uhr. Schönen guten Morgen heute an diesem super sonnigen Montag. Und du weißt, ich bin ja der Männerverteidiger hier in dieser Sendung. Und wenn ich das Wort Mental Load schon höre, dann muss ich sagen, muss ich dagegen angehen. Was ich aber auch
9: musst du dagegen angehen, okay.
8: Ja, was ich aber überhaupt nicht aushalte. Und ich finde, Ehen und so können, man kann sich auch trennen. Aber Männer, die ihren Unterhalt nicht zahlen, das finde ich geht überhaupt gar nicht. Und ja, absolut. Und da können wir jetzt ein Beispiel jetzt an den Argentinier nehmen. Denn nämlich die Männer, die den Unterhalt für ihre Frauen und die Kinder nicht zahlen, sehen heute das Match nicht.
9: Ja,
8: gut so, wie die Argentinier das machen. In 10 Minuten bei uns. Vorher noch die Wetteraussicht. Marleen, guten Morgen.
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11: Guten Morgen am Montag und die Hitzewelle hat uns weiterhin fest im Griff. Das bleibt jetzt auch noch ein bisschen so. Heute wieder bis zu 35 Grad und überwiegend Sonnenschein in ganz Österreich. Jetzt aktuell 21 Grad in Leoben, 25 Grad schon in Podersdorf oder 20 jetzt bei dir in Schladming.
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12: Schönen guten Morgen zu dir ins Auto. Captain Luke hier mit dem Krone-Hit-Verkehrscheck. Tirol auf der A12 von Kufstein Richtung Innsbruck. Da brauchst du ein bisschen länger. Hinter Jenbach hat es gekracht, da aber schon die Aufräumfahrzeuge voll im Einsatz. Da sollte sich der Stau in den nächsten Minuten auflösen. Linzer Frühverkehr, rund um den Knoten Linz ist es C auf der A1. Dann der Blick in die Steiermark auf der A2 Richtung Wien bei Feldkirchen, bei Graz. Gibt es Bauarbeiten und deswegen dort auf jeden Fall mehr Zeit einplanen. Und mühsam ist es auch noch auf der A2 in der Steiermark von Wien Richtung Graz fahrend, ungefähr 10 Minuten Zeitverlust vor Geiselsdorf, da gibt es immer wieder Kolonnen. Und im Wiener Frühverkehr mehr Zeit mitnehmen auf der Nordbrücke stadteinwärts und noch Tangente Richtung Süden ab hier Stetten. Wünsche dir, dass du sicher und gut ankommst heute.
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0: Guten Morgen, 8.38 Uhr ist es, Montag, ganz Österreich im Fußballfieber, der Countdown von Captain Luke.
1: 10 Stunden, 23 Minuten und 10 Sekunden.
0: Boah. Alles klar, Österreich gegen Argentinien und ich muss ja sagen, ich bin ja ein riesen Argentinien-Fan, nicht nur was das Fußball betrifft, ich finde das Land super und ich finde auch Javier Milei, den neuen Präsidenten, super und es gibt noch einen Grund, warum man Argentinien absolut super finden muss, auch wenn sie heute gegen Österreich verlieren werden. Alle argentinischen Männer, die den Unterhalt nicht zahlen an ihre Frauen und an die Kinder, die sehen das Match heute nicht, Anita.
2: Da gibt es nämlich sogar ein eigenes Gesetz in Argentinien. Die kontrollieren das mit der Personalausweisnummer. Und seit letztem Jahr sind schon 180 Männer vorm Stadion, die jetzt ins Fußballspiel sich anschauen wollten, vorm Stadion, sind sie abgewiesen worden, weil diese 180 Männer alle keinen Unterhalt für ihre eigenen Kinder zahlen. Aber Geld fürs Fußballspiel im Stadion ist da, oder was ist mit denen? Also finde ich echt ein cooles Gesetz.
0: Also das heißt, diese Männer werden daheim weinen, weil sie das Match nicht im Stadion sehen können, wenn Argentinien heute verliert. Ja. Warum die Österreicher super drauf sind und warum die Österreicher auch vorhaben, den Argentiniern Schmerzen zuzufügen.
2: Boah.
0: Das, da sind wir bald wieder dabei. Vicky, kann ich auch mit dabei sein?
2: Oh Gott.
0: Das besprechen wir in 8 Minuten hier auf Krone Hit.

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7: 8.45 Uhr, dreiviertel neun ist es. Schönen guten Morgen. Heute am Montag. Heute das Spiel der Spiele. Österreich gegen Argentinien. Bei uns im Tor Anita Homeofficer Bleidinger. Da soll eigentlich nichts schief gehen. Julie,
8: hey,
7: ist für die Nachrichten
8: heute
7: zuständig.
8: House of the Dragon, dritte Staffel. Ich werde mir sicher nicht das Fußballspiel anschauen.
7: Aber okay, du kannst
8: ich bin
7: morgen in der Früh KRONE HIT hören, dann sagen wir dir, wie es ausgegangen ist.
8: Okay.
7: Damit du es auch erfährst. Julie, auch heute mit dabei beim Public Viewing. Guten Morgen.
8: Guten Morgen.
7: Und Marcel Sabitzer hat die Taktik der Österreicher verraten.
9: Unseren Plan verfolgen, um ihnen ein Weh zu tun auf dem Platz.
7: Finde ich schön, dass er auf dem Platz dazu gesagt hat. Ja?
8: Okay, Ansage.
7: Captain, wie geht's aus?
10: Muss ich jetzt ein Ergebnis sagen?
7: Ja.
8: Jetzt sag
10: also
8: doch endlich
10: schau mal
8: was.
10: Ich glaube schon, dass wir nicht abgeschossen werden. Diese Mannschaft wird nicht mehr abgeschossen, egal von welcher Nation.
7: Also kein 0 zu 9.
10: Nicht so ein, ja, genau. Ich glaube, so ein Unentschieden könnte schon drin sein und mit bisschen Spielglück auch ein Sieg. Also ihr wollt ja irgendeine Zahl? Keine Ahnung, 1-0, 2-1, irgend sowas.
7: 2-1 für Österreich, sei nicht so defensiv, was soll das?
10: Ja, ich bin auf jeden Fall so nervös, ich werde so viel schwitzen heute wieder.
7: Ja. Man merkt es jetzt schon ein bisschen, ja.
10: 10 Stunden, 14 Minuten und 25
8: was,
10: Sekunden.
8: Was, da gehst du aufs Klo oder was? Du schaust daheim, oder? Also schwitzen ist okay, nicht beim Public Viewing, bitte stinkt.
10: Nein, Entschuldigung,
8: also,
10: ich komme leider nicht zum Public Viewing.
8: Bleibst du deshalb daheim, ja?
10: Ja.
8: Danke.
10: Ich will meine Ruhe einfach
8: stink
10: haben.
8: Stink woanders, bitte.
10: Ich stinke nicht. Egal.
8: Naja.
7: Gut, ich glaube, es ist die Chance für einen Themenwechsel. Wetteraussichten.
10: Danke.
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8: Guten Morgen am Montag. Ich hoffe, das ist auch eine Klimaanlage im Büro, weil da geht man gleich viel lieber in die Arbeit mit diesen Temperaturen. Heute wird es wieder super heiß. Bis zu 35 Grad gehen sich aus. Es bleibt den ganzen Tag auch sonnig. Nur nachmittags können stellenweise ein paar Wärmegewitter durchkrachen. Die Hitzewelle, die bleibt uns auch diese Woche. Also schau, dass du dich nach der Arbeit immer gut abkühlen kannst. Am Wochenende wird es dann nochmal heißer. Bis zu 37 Grad sind mit drin.
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10: Captain Luke ist hier. Das ist der KRONE-Hit-Verkehrscheck. In der Steiermark Kolonnen auf der A2 Richtung Wien bei Feldkirchen bei Graz. Da gibt es ein paar Minuten Wartezeit. Und auch in Wien auf der Nordbrücke stadteinwärts. Sowie der Tangente Richtung Süden ab Hirschstetten vor bis zum Knoten Kaisermühlen. Und auf der A2 bei der Einfahrt, und zwar Stadteinfahrt Richtung Wien, gibt es beim Knoten Vösendorf immer wieder Stop and Go. 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
12: Die extreme Hitze kann lebensgefährlich werden, das belegen jetzt auch neue Zahlen der Agentur für Gesundheit und Ernährungssicherheit AGES. 449 Menschen sind vergangenen Sommer an Folgen der Hitze in Österreich verstorben, die meisten in der Steiermark, gefolgt von Niederösterreich und Oberösterreich. Seit gestern ist das Hitzetelefon des Gesundheitsministeriums wieder aktiv. Nur noch bis heute Abend kann für 5 Volksbegehren abgestimmt werden, darunter für Gratisverhütung, Karfreitag als Feiertag, eine Wahlpflicht oder mehr Personal bei der Polizei. Abgestimmt werden kann auch online mittels ID Austria. Erreicht eine Initiative 100.000 Unterschriften, muss sie im Nationalrat behandelt werden. In Großbritannien könnte heute Premierminister Keir Starmer zurücktreten. Das berichten zumindest mehrere britische Medien. Der Regierungschef kämpft mit historisch schlechten Umfragewerten und verliert immer mehr den Rückhalt seiner Labour-Partei. Das ÖFB-Team steht heute Abend vor dem ultimativen Härtetest bei der Fußball-WM. Um 19 Uhr trifft die Mannschaft von Ralf Rangnick in Dallas auf den Titelverteidiger Argentinien und damit auf den vielleicht besten Fußballer aller Zeiten, Lionel Messi. Die Argentinier gehen aber auch mit Respekt in die Partie. Der Teamchef Lionel Scaloni erwartet ein kompliziertes Spiel. Wenn Österreich heute einen Punkt holt, ist der Einzug in die K.O.-Phase ziemlich fix. Und im Lotto wartet ein Vierfach-Jackpot, denn bei der gestrigen Ziehung von 6 aus 45 hat niemand die 6 richtigen Zahlen getippt. Im Topf liegen rund 4 Millionen Euro.
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0: dass man jetzt mal 10 Hits am Stück angeht am Vormittag. Heute am Montag, hier ist Krone Hit und es gibt nur ein Thema, nämlich das Match Österreich gegen Argentinien. Und Argentinien wohl eindeutiger Favorit in diesem Spiel. Und wie schätzt der österreichische Teamtrainer Ralf Rangnick die Chancen der Österreicher ein heute?
1: Wer sehr, sehr viel Geld gewinnen möchte, der geht heute noch in ein Wettbüro. Sie dürfen das theoretisch ja alle, wir nicht. Und setzt, keine Ahnung, wie viel er übrig hat, auf den Sieg für Österreich und hat damit die Chance, sehr viel Geld zu verdienen. Und das ist ja deswegen so, weil die davon ausgehen und der Algorithmus, dass wir das Spiel höchstwahrscheinlich nicht gewinnen.
2: Sehr wahrscheinlich werden wir verlieren. Was ist mit ihm? Also ich würde auf jeden Fall keinen Euro jetzt hier auf Österreich setzen.
0: Aber wie hoch wäre die Quote, Captain, wenn man auf Österreich setzt? Die ist
3: 7.
0: Doch ganz gut.
3: Also wenn Janita ihren Euro doch setzen würde, würde sie 7 Euro gewinnen. Also 6 Euro gewinnen.
2: Na, vielleicht dann doch.
0: Ja. Obwohl, ich muss sagen, ich habe schon alles getan für einen Sieg der Österreicher. Ich war gestern am Sonntag in der Kirche. Oh. Und zwar in Innsbruck im Sacken. Und da gab es eine eigene Messe. Da waren alle im Dress. Und haben nochmal Power getankt,
2: auch
0: damit
2: das
0: gut ausgeht. Der Priester hat dann auch nachher ein rot-weiß-rotes T-Shirt angezogen. Ja?
3: Sehr brav.
0: Ja? Aber ich muss sagen, Marleen, es ist nicht alles verloren. Du weißt, dass in der Messe ein Priester vorkommt. Ich bin begeistert.
2: Herzlich, habe Religion maturiert.
4: Ja. 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
1: Kurz nach halb 10 ist es. Schönen Vormittag, heute Montag. Und ich bin Besitzer eines Diamantrings. Was bietest du mir dafür? Du weißt, wir tauschen ja begonnen, hat alles mit einem Krone-Hit-Kugelschreiber. Zwischendurch habe ich 10 Fahrräder gehabt, ein Auto und jetzt einen Diamantring. Und Stefan Meierhofer ist jetzt bei uns am Telefon, ein großer Freund unserer Sendung. Dein Angebot, mein lieber Stefan.
2: Ich habe hier 2 Karten in mir liegen für das größte Public Viewing Österreichs, heute in Schönenburg, unten auf der Seebühne in Wörbisch. Und Hans Kranke, Toni Polster und meine Wenigkeit werden das Ganze noch ein bisschen anmoderieren.
1: Okay.
3: Wow.
1: Und jetzt ist meine Frage an dich. Ich meine, ich habe einen Diamantring, aber du bist ja schon verheiratet, oder?
2: Ich bin noch nicht verheiratet, deswegen rufe ich ja an.
1: So ein Ring
2: würde meiner Frau, glaube ich, richtig gut passen. Und ich glaube, in der momentanen Situation, Österreich spielt heute gegen Argentinien. Ich glaube, es wollen so viele nach Mörbisch.
1: Ja, schon,
3: das
1: mein
3: sind
1: lieber.
3: So echte Tickets für die WM.
1: Nein. Jetzt mein lieber Freund. Aber du weißt, wenn du den Ring eintauschst, dann weißt du, was du heute Abend noch machst nach dem Match oder vor dem Match oder in der Pause.
3: Ein Antrag.
2: Wenn du den Ring eintauschst, ich bringe dir direkt nach der Sendung die Tickets vorbei, wir machen den Tausch und ich fahre mit dem Ring nach Hause und ich habe es eher ein bisschen mit Rücken, also ich gehe ganz leicht mit Knie momentan.
3: Mach schnell noch den Antrag und dann um 19 Uhr irgendwas ist dann das Fußballmatch.
1: Genau. Warte gar nicht ab, was sie sagen.

0: schon verheiratet. Geil. Das soll dir auch schlecht gehen, mein lieber Freund.
1: Was, du nimmst den Ring also jetzt wirklich Angebot für den Antrag?
2: Ich nehme den Ring für den Antrag, natürlich.
1: Was?
0: Ich hoffe, deine Frau hat's gehört. Die fährt gerade zum Friseur.
2: Die macht die Kinder gerade fertig und fährt dann in den Kindergarten. Also ich habe deswegen jetzt angerufen.
0: Okay.
2: Ich habe alles richtig gemacht.
0: Und die Tickets fürs Public Viewing heute in Mörbisch schenke ich dir natürlich sehr, sehr gerne. Ruf jetzt an unter 077 11 277 11.

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0: Willkommen im Montag, frische Arbeitswoche, naja frisch, also heiße frische Arbeitswoche. Wir starten rein gleich mal mit 10 Hits am Stück, über eine halbe Stunde Musik nonstop hier nach deinem flotten Update. Es ist 9.44 Uhr, ich bin Christian Mederitsch, hi.
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0: Die Hitzewelle, vielleicht ist es dir aufgefallen, geht in die Verlängerung. Achtung, Fußball hier so. Stark. Ja. Viel Sonne, teilweise drückend schwül der Wochenstart ab dem Nachmittag. Stellenweise Regen und Gewitter bei bis zu 35 Grad. Hier ist der Krone-Hit-Wetter-Trend. Auch morgen schweißtreibend, Gewitter am Vormittag im Norden möglich, am Nachmittag. Da kann es dann überall krachen bei bis zu 34 Grad.
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3: Captain Luke ist hier mit dem Krone-Hit-Verkehrscheck, powered bei ÖNTC. Und Christian, weil du jetzt vorhin gefragt hast, 9 Stunden, 14 Minuten und 20 Sekunden noch bis zum Anpfiff.
0: Ah,
3: Argentinien gegen Österreich.
0: Da war ja was, ja.
3: Du hast den Countdown da auf.
0: Ja, nur dass du es dir auch einteilen kannst, damit du rechtzeitig fertig bist.
3: Ja, es sollte sich ausgehen, wenn die Show um 14 Uhr vorbei ist. Also.
0: Ja, dass du dich in deinen Österreich-Dress wirfst.
3: Hast du eins?
0: Ich glaube tatsächlich, dass ich sowas habe.
3: Ich habe ein zweites mit heute. Der Blick auf Österreichs Straßen. Es gibt eigentlich nur eine Meldung, die ist in der Steiermark auf der A2 von Wien in Fahrt Richtung Graz. Und zwar kurz vor Bad Waltersdorf immer wieder Stop and Go. Zeitverlust circa 5 bis 10 Minuten. Im Rest des Landes alles fein. Ich wünsche dir eine gute Fahrt.
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0: Und weiter geht's mit den nächsten 10 Hits am Stück.
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2: Und ich bin Christian Mederitsch, einen feinen Montag dir.

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und willkommen, das ist Krone Hit bei der Arbeit mit 10 Hits am Stück. Martin Garrix und Ed Sheeran gleich nach dem Classic von Lorde. Hier ist Team. Schönen Vormittag.

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0: Krone Hit ist hier am 35 Grad Montag. Ja, oder du fährst so wie ich in einer rollenden Sauna in die Arbeit. Also, sie hätte ja eine Klimaanlage gehabt, meine U-Bahn heute früh, aber die lassen wir vorsichtshalber ausgeschaltet, wenn es echt heiß ist. Also, ich sage dir, da hat es eine Hitze gehabt in diesem Schlauch. Ich weiß nicht, vielleicht denken die bei den Wiener Linien so, na, im Sommer, da schalten wir es nicht ein, die Klimaanlage, da wird es ja nur hinig, wenn wir es dann im Winter wirklich brauchen. Keine Ahnung. Aber gut, wir schaffen das mit coolen Hits gemeinsam. Imagine Dragons gleich.
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0: Wer will Meinrads Teil?
1: Aus Kugelschreiber wird Auto, aus Auto wird Diamantring. Meinrad Knapp tauscht sich hoch hier bei uns im Kronehit, mach mich munter morgen. Und heute früh meldet sich Stefan Meierhofer bei uns mit einem spannenden Tauschangebot.
2: Ich habe hier zwei Karten in mir liegen für das größte Public Viewing Österreichs, heute in Schönenburg, unten auf der Seebühne in Wörbisch. Und Hans Kranke, Toni Polster und meine Wenigkeit werden das Ganze noch ein bisschen anmoderieren.
3: Aber du weißt, wenn du den Ring eintauschst, dann weißt du, was du heute Abend noch machst nach dem Match oder vor dem Match.
4: Ein Antrag.
2: Ich habe sehr viel mit Rücken, also ich gehe ganz leicht mit Knie momentan.
1: Oha, Verlobung incoming. Du hast es hier zuerst gehört. Bibi Rex und Faceless jetzt hier bei uns. 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
2: Dankeschön, dass du dich für uns entschieden hast oder eine Kollegin oder Kollege mit Geschmack sich für uns entschieden hast. Wir sind hier mit voller Abwechslung. Kein Hit doppelt von 9 bis 5 hier bei Krone Hit. Also lass uns einfach laufen. Jetzt gibt's mal dein flottes Update. Es ist 10.44 Uhr. Ich bin Christian Mederitsch. Hi.
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2: Weniger ist mehr heute in Sachen Outfit. Die Frage ist, da muss ich jetzt gleich die Julie von den News fragen. Ich bin ja der Einzige, der kein Österreich-Dress anhat.
4: Ja, warum
2: ist
4: nicht?
2: Ist es heiß?
4: Nein, es ist super luftig.
2: Okay, ja? Können wir tauschen?
4: Willst du es probieren? Ich wollte gerade sagen, kurz, ja?
2: Wie so,
4: ja? Außer deins ist schwitzig, das T-Shirt?
2: Nein.
4: Oder ist das auch luftig?
2: Du willst wirklich tauschen, oder?
4: Okay, ich bin mir nicht ganz sicher. Wir sind da im Radio, man sieht zum Glück nicht.
2: Komm, wir machen mal kurz so Wetter und
4: ja.
2: So. Da waren wir, oder? Ja. Viel Sonne heute. Teilweise drückend, schwül. Ab dem Nachmittag auch stellenweise Regen oder Gewitter mit dabei. Bis zu 35 Grad. Hier ist der Krone-Hit-Wetter-Trend. Auch morgen wird es sehr, sehr hot. Gewitter am Vormittag im Norden möglich. Am Nachmittag kann es dann überall mal krachen. Bei bis zu 34 Grad.
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2: Hey, hol zu dir ins Auto, es ist 10.45 Uhr, Krone-Hit-Verkehrscheck hier. Der ÖAMTC meldet zwei Probleme, einmal in Kärnten, A2 Richtung Italien, zwischen Wolfsberg-Nord und St. André, plus 15 Minuten vor einer Baustelle. Und dann Steiermark, A2 Richtung Klagenfurt, zwischen Hartberg und Bad Waltersdorf. Da verlierst du 10 Minuten, ebenfalls wegen einer Baustelle. Sonst alles gut, weiterhin gute Fahrt und halt Schule frei.
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4: Von der österreichischen Fußballnationalmannschaft gibt es gute Nachrichten. Alle Spieler sind für den WM-Kracher gegen den amtierenden Weltmeister Argentinien heute Abend einsatzbereit. Mehr dazu gleich. Jetzt ist es fix, der britische Premierminister Keir Starmer tritt zurück. Das gibt er vor kurzem vor seinem Amtssitz in London bekannt. Der Regierungschef ist seit Wochen innerhalb der eigenen Partei in der Kritik gestanden. Bei den Regionalwahlen hat die Labour-Partei schwere Verluste eingefahren. Verstößt die Überwachung von Messenger-Diensten wie WhatsApp gegen Grundrechte? Dieser Frage widmet sich heute der Verfassungsgerichtshof. Seit letztem Jahr darf der Staatsschutz bei Terror- oder Spionageverdacht Handys überwachen und bei Chats mitlesen. FPÖ und Grüne haben beim VfGH eine Beschwerde eingebracht. Demnach sei es ein unverhältnismäßiger Eingriff in die Grundrechte. Im Wiener Freibad Gänsehäufel sind gestern innerhalb weniger Stunden zwei Badegäste ums Leben gekommen. Am Nachmittag ist ein 39-Jähriger vor den Augen seiner Kinder ertrunken. Auch sofortige Reanimationsmaßnahmen waren ohne Erfolg. Am Abend wurde dann ein 24-Jähriger vermisst gemeldet und ist später tot geborgen worden. Und zurück zur Fußball-WM. Die ÖFB-Elf ist bereit für die Partie gegen den Weltmeister Argentinien mit Superstar Lionel Messi. Alle 23 Feldspieler und alle drei Torhüter haben normal trainiert. Alle sind einsatzbereit, sagt Teamchef Ralf Rangnick. Stefan Posch wird trotz Kieferbruch beim WM-Auftaktspiel auflaufen. Er trägt eine Spezialmaske. Anpfiff ist um 19 Uhr. Rund 70.000 Fans werden im Stadion in Dallas dabei sein.
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0: Mittendrin in der Hitzewelle, hier ist Krone Hit mit Christian Mederitsch. Bis zu 35 Grad heute. Und vielleicht kurz mal Respekt an alle, die draußen arbeiten müssen heute. Zustellerinnen, Bauarbeiterinnen, Gärtnerinnen und so weiter. Und falls es wirklich so richtig unerträglich wird, dann so um die Mittagszeit jetzt herum. Ja, gut, dass die Krone Hit Community da lösungsorientiert ist. Rupert aus Niederösterreich hat den absoluten Geheimtipp für euch.
1: Ja, setzt euch ganz einfach in Schatten.
0: Na bitte. Eieiei, Mark Forster und Sido in voller Länge gleich.
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0: schönen Montag.
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0: 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Gleich hier 4 Minuten Gänsehaut mit Adele nach Michael Patrick Kelly. Wir sind die meiste Musik. Schönen Montagvormittag.

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1: Hier bist du richtig, es geht schon Richtung erste Mittagspause der Woche. Montag, 22. Juni. Mittendrin in der Hitzewelle. Viele Hits kommen gleich, meiste Musik, volle Abwechslung, kein Hit doppelt von 9 bis 5. Davor jetzt ein schnelles Update, es ist 11.44 Uhr.
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1: Oh, das wird oder ist teilweise ziemlich ungemütlich. Drückend schwül, viel Sonne, ab dem Nachmittag stellenweise ein bisschen Abkühlung in Form von Regen und Gewitter, bis zu 35 Grad. Morgen laut Krone Hit Wettertrend wieder schweißtreibend. Gewitter am Vormittag im Norden möglich, am Nachmittag kann es dann überall mal krachen bei bis zu 34 Grad.
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1: Am Weg zum nächsten Kundentermin. Cool, dass der Krone Hit läuft bei dir im Auto. Es ist 11.45 Uhr, Krone Hit Verkehrscheck. Der ÖAMTC meldet Kärntner 2 Richtung Italien. Zwischen Wolfsberg Nord und St. André plus 15 Minuten hier wegen Bauarbeiten. Steiermark noch A9 Richtung Linz. Der Kleinarmtunnel ist gesperrt. Ein LKW im Tunnel hat eine Panne. Warte am besten erstmal direkt vor Ort ab. Sonst alles gut. Weiterhin gute Fahrt.
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0: Krone-Hit ist hier. Hochspannung heute Abend. Österreich trifft auf den WM-Titelverteidiger Argentinien. Aline aus Wien bei mir am Telefon. Du schaust heute, wo schaust du das Spiel an?
1: Ich gehe heute mit meinen Mädels ins Dusi. Das ist Praterstraße, ist ein Shisha-Lokal. Mhm. Und da wird das übertragen.
0: Da habt ihr euch gedacht, beim schönen Wetter irgendwo indoor.
1: Genau. Nein, ich glaube, das ist von draußen aussitzen kann.
0: Okay, ach so. Dann wir gescheit mitfiebern, oder?
1: Ja, auf jeden Fall. Also wir sind auf jeden Fall für Österreich.
0: Geh hör auf. Wirklich, ihr seid für Österreich.
1: Ja.
0: Surprise.
1: Obwohl, also die Argentinier sind ja schon auch hübsch. Und ich meine, ich und meine Mädels, wir raten immer die Spieler. Das ist so ein bisschen, weil wir sind jetzt alle nicht so into it, fußballtechnisch, sporttechnisch, aber auf jeden Fall die Attraktivität der Spieler, das ist schon etwas, was uns catcht.
0: Okay, ich würde jetzt gerne bei euch am Tisch sitzen. Ich glaube, das ist lustig, wenn ihr doch für Österreich ja, seid, vorbei. Aber dann die Spieler. Ja, ich überlege noch. Natasha Bedingfield, für mich der beste Song aller Zeiten, Unwritten, in voller Länge. Gleich.
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Mai Smith jetzt auf Krone Hit. 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

0: Willkommen bei der meisten Musik hier bei Krone Hit, und das kann ich beweisen mit den nächsten 10 Hits am Stück. Über eine halbe Stunde, volle Abwechslung, nonstop, kein Hit, doppelt von 9 bis 5. Gibt's gleich nach deinem flotten Update, es ist 12.44 Uhr. Ich bin Christian Mederitsch.
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0: Boah, wie heiß kann es bitte sein, ha? Unfassbar. 35 Grad, die Top-Werte. Viel Sonne geht sich aus, teilweise allerdings auch schon drückend schwül heute. Am Nachmittag dann stellenweise Regen und Gewitter. Die sind auch morgen ein Thema, laut Krone-Hit-Wetter-Trend. Es wird schweißtreibend heiß, Gewitter am Vormittag im Norden. Immer wieder mal möglich. Am Nachmittag kann es dann überall mal krachen bei, ja, es wird kühler als heute. Da sind es dann nur noch 34 Grad.
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0: Es ist 12.45 Uhr, Krone Hit Verkehrscheck hier powered bei ÖAMTC. Wir sind in Niederösterreich, A2 Richtung Wien beim Knoten Sebenstein. Ist ein Unfall passiert, der Stau baut sich auf hier. A21 Richtung Wien bei Brunn ist auch ein Unfall passiert, die rechte Spur ist da blockiert. Es gibt schon 1-2 Kilometer Stau. Und Wien-Tangente Richtung Kagran, Sperre des Stadtlauertunnels nach einem Unfall, staut hier bis in den Lahrbergtunnel zurück, kostet dich gut 30 Minuten. Bitte weiche über die Donaustadtstraße aus. Sonst alles gut, ich wünsche dir eine gute Fahrt, komm gut an und halt Schule frei.
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4: Bist du im Urlaub für deinen Arbeitgeber erreichbar? 3 von 4 Menschen in Österreich sagen ja, wie eine aktuelle Umfrage von Karriere.at zeigt. Fast 50% checkt sogar regelmäßig im Urlaub E-Mails. Laut Gewerkschaft ist die Rechtslage aber eindeutig. Beschäftigte müssen in ihrer Freizeit und im Urlaub nicht erreichbar sein. Urlaub sei keine Bereitschaftszeit. Die USA und der Iran haben sich auf einen Fahrplan für Friedensgespräche geeinigt. In den nächsten 60 Tagen soll ein endgültiges Abkommen erzielt werden. Außerdem wollen die beiden Länder einen Kommunikationskanal zur Straße von Hormuz einrichten, um Vorfälle und Fehlkommunikation zu vermeiden. Nur noch bis heute Abend kann für 5 Volksbegehren abgestimmt werden, darunter für Gratisverhütung, Karfreitag als Feiertag, eine Wahlpflicht oder mehr Personal bei der Polizei. Abgestimmt werden kann auch online mittels ID Austria. Erreicht eine Initiative 100.000 Unterschriften, muss sie im Nationalrat behandelt werden. Bei der Fußball-WM steht Österreich auf der Liste der Geheimfavoriten, zumindest wenn man führende KI-Systeme wie ChatGPT oder Perplexity befragt. Norwegen, Japan und Marokko führen das Geheimfavoriten-Ranking an, Österreich liegt auf Platz 6. Und jetzt zu heute Abend.
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4: Das ÖFB-Team steht vor dem ultimativen Härtetest bei der Fußball-WM. Um 19 Uhr trifft die Mannschaft von Ralf Rangnick in Dallas auf den Titelverteidiger Argentinien und damit auf den vielleicht besten Fußballer aller Zeiten, Lionel Messi. Aber auch die Argentinier gehen mit Respekt in die Partie. Wenn Österreich heute einen Punkt holt, ist das der Einzug in die K.O.-Phase. Für Marcel Sabitzer ist es zudem ein ganz besonderes Match. Es ist sein 100. Länderspiel in Rot-Weiß-Rot.
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0: Und weiter geht's mit den nächsten 10 Hits am Stück.
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2: Und ich bin Christian Mederitsch, ab in den Nachmittag.

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0: Österreich schwitzt. Ja, manche vor Aufregung, weil Fußball-WM heute Abend. Aber die meisten wegen 35 Grad heute. Hier ist Krone Hit am heißen am Montag. Sabine, wie kühlst du dich heute ab?
1: Schwimmen. Im Keller verstecken, Eis essen. Dort, wo es überall kalt ist.
0: Das klingt hervorragend. Anna auf Leitung 4, wie geht's dir beim Arbeiten heute?
2: Schrecklich. 28 Grad haben wir im Büro. Das ist für jeden schrecklich, glaube ich. Wer will schon bei so einer Hitze arbeiten? Der will ins Freibad gehen.
0: 28 Grad noch sehr aus. Ja, und wenn es wirklich so gar nicht mehr geht, weil es so brechend heiß ist, Robert, was machen wir dann?
3: Ja, setzt euch ganz einfach in den Schatten.
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0: Hi, hier ist Christian Mederitsch und hier kommt dein Update. Von der 8 auf die 5 geht's für Bruno Mars. Eine Platz runter geht's für Be Her, Platz 4. Von der 1 runter auf die 3 geht's für Drake. Auch diesmal wieder Platz 2, Juice in Texas.
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0: Neu eingestiegen direkt auf der 1 der US-Charts, das ist Ariana Grande.
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0: Kurzer Temperaturcheck, Krone Hit ist hier. Laura, was zeigt das Thermometer daheim?
1: Ja, also bei mir hat schon 30 Grad in der Wohnung, würde ich sagen. Und im Schlafzimmer. Wirklich?
0: Und schläft da noch jemand mit dir im Bett? Möchte da irgendjemand mit dir kuscheln in der Nacht? Geht das aktuell überhaupt?
1: Ich schlafe alleine im Bett, Gott sei Dank. Kuscheln geht überhaupt nicht. Meine Decke ist auch, also ich schlafe nur mit dem Überzug, am besten eigentlich ganz abgedeckt und...
0: Kuscheln wird auf Ende September verlegt.
1: Kuscheln wird definitiv auf Herbst verlegt oder wenn es im Sommer dann doch irgendwie kühler werden sollte. Aber bei den Temperaturen, nein, kein Kuscheln bitte.
0: Ja, verstehe ich. Pfui. Leonie ist hier. Wir sind kein Hit doppelt von 9 bis 5.

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0: Ja, Sommersonnenwende, der längste Tag des Jahres schon vorbei. Gestern, ne? Und damit eindeutig, es herbstelt. Dreiviertel zwei, Montag, der 22. Ich bin Matthias Daniel.
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0: Zunehmend tauchen jetzt auch Quellwolken auf. Regenschauer und Gewitter sind möglich, vor allem im Bergland. Heute noch bis zu 35 und sehr, sehr schwül. Die nächsten zwei Tage, ja, Hitzewelle, ne? 34 als Maxi-Werte. Meist sonnig, Gewitter eher selten.
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0: 13.45 Uhr, der Kronit-Verkehrscheck, powered by ÖAMTC. Tangente in Wien Richtung Kagran, ein Unfall am Knoten Prater, Stau zurück bis zur Gürtelausfahrt. Niederösterreich A2 Richtung Wien, die Unfallstelle am Knoten Siebenstein ist geräumt, der Stau löst sich auf. Und gute Nachrichten auch von der A21, bei Brunn die Unfallstelle, die ist auch geräumt Richtung Wien, keine Probleme mehr. Gute Fahrt!
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0: Hitzewelle. Es ist wieder die Zeit im Jahr, wenn du Freunde umarmst zur Begrüßung. Und dann sagt man, sorry, ich schwitze ein bisschen. Ja, Hannes, das sehe ich. Aber ich auch. Kein Stress, ja, Captain Obvious. Nicht, dass es viel Unterschied macht, aber morgen ein Grad weniger. Hey, hey. Gleich hier Jennifer Lopez.
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3: Hey, willkommen Montagnachmittag. Ja, ist die Zeit im Jahr, wenn man bei der U-Bahn steht und sagt, ich nehme die nächste. Einfach noch ein bisschen so in der Kühlstation stehen. Also außer man rede vor der U6 draußen. Es ist gleich, 3:45, Matthias Daniel hier.

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2: Es zieht jetzt immer mal auch zu. Teilweise Schauer und Gewitter möglich, vor allem im Bergland. Es ist sehr, sehr schwül. Die Top-Temperaturen heute 35. In den nächsten zwei Tagen, ja klar, weiter Hitzewelle. Meist sonnig, krasse 34 als Top-Temperaturen. Gewitter eher selten.
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2: Kronit Verkehrscheck powered by ÖAMTC. Aktuell gerade reingekommen. Etwas fürs Burgenland. A4 in beiden Richtungen. Die Anschlussstelle Weidengolz ist gesperrt nach einem Unfall. Ausweichen geht über Neusiedl. Tangente in Wien. Ein Unfall passiert Richtung Kagran. Das ist am Knoten Prater. Stau zurück zur Gürtelausfahrt. Niederösterreich B44. Sperre zwischen Pressbaum und Reckerwinkel nach einem Unfall. Großräumig kann man hier nur ausweichen. Oberösterreich 1 Richtung Wien. Ein Auto brennt zwischen Alhamming und Sattlet. Es ist nur eine Spur frei. Der Stau baut sich rasch auf. Und Tirol A12 Richtung Bregenz. Defektes Auto bei Imst. Du wirst vor dem Roppener Tunnel immer wieder angehalten. Das kann 30 Minuten kosten. Was gibt's noch Neues? Das Update von Kathi Strünner.
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3: Österreich ist im Ausnahmezustand. Heute Abend spielt die österreichische Fußballnationalmannschaft gegen Argentinien. An vielen Orten gibt es daher Public Viewings, teils an sehr ausgefallenen Plätzen. Mehr zu den guten Nachrichten gleich. Die Wiener Polizei deckt heute einen riesigen Installateurbetrug auf. 4 Verdächtige verursachen einen Schaden von 1,2 Millionen Euro. Sie tauschen etwa Thermen und Gasheizungen, obwohl das nicht nötig ist. Zudem profitieren sie von Insolvenzen. Über 30 Gläubiger und Opfer kommen zu Schaden. Die Polizei sucht aber noch nach weiteren Opfern. Künftig soll es Teilzeitstudien geben. Das fordert heute Wissenschaftsministerin Eva-Maria Holzleitner. Im Raum steht, dass man sich jedes Semester zwischen Voll- oder Teilzeitstudium entscheiden kann. Außerdem will Holzleitner sogenannte Wissenschaftsregionen einführen. Pro Standort soll es dann nur mehr ein Studium geben, also keine Parallelangebote mehr. Hitze und Alkohol sind gefährlich, wenn man sie vermischt. Davor warnt der Chefarzt vom Roten Kreuz. Die hohen Temperaturen lassen einen nämlich viel schwitzen und der Alkohol führt dazu, dass man häufiger auf die Toilette geht. Das heißt, man verliert viel Flüssigkeit und trocknet schneller aus. Man sollte daher nur in Maßen Alkohol und stattdessen viel Wasser trinken. Damit zurück zur guten Nachricht. Heute Abend spielt Österreich gegen Argentinien. Hierzulande wollen viele Fans unserer Nationalelf kräftig anfeuern. Dazu gibt es in allen Bundesländern Public Viewings. Die sind teils an eher ausgefallenen Orten, etwa in diversen Casinos in Wien, Linz, Bregenz oder Baden. Im Burgenland kann man das Spiel mit tausenden anderen Fans auf der Seebühne Mörbisch erleben. Und auch in der Shopping City Süd in Vösendorf kann man mitjubeln. Abgesehen davon gibt es natürlich auch Dutzende Bars, Restaurants und Cafés, die das Spiel zeigen. Wir drücken jedenfalls die Daumen.
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0: 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Und weiter geht's mit den nächsten 10 Hits am Stück.
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2: Ich bin's, Matthias Daniel. Tada!

0: Dasha mit Austin. Austin, 3 Stunden entfernt mit dem Auto von Dallas, Texas, wo unsere Buben heute spielen. Ja, in diesen Minuten marschieren die österreichischen Fans geschlossen zum Stadion. Und wir schalten gleich rüber für den Stimmungscheck, ja, vor dem WM-Spiel gegen Argentinien. Gleich hier, LMFAO.
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0: ohne jetzt Matthias Daniel. Und wo schaust du?
1: Fußball-WM, Match gegen Argentinien heute. Unser Michael aus dem Team gibt sich das im Stadion heute.
2: Howdy, Mike in Texas. How do you do?
3: Hallo, servus, grüß dich aus Dallas. Alles gut.
1: Du schließt dich dem Fanmarsch an Richtung Stadion, ja?
3: Genau, die Österreicher. Hier ist ja erst 8 Uhr in der Früh schon zahlreiche erschienen. Mehrere tausend nehmen hier am Fanmarsch teil, geben schon richtig Gas, ordentlich Stimmung hier vor Ort. Und wir sind gerade am Weg zum Stadion, zum großen Match. Top-Stimmung auf jeden Fall, wie man hören kann im Hintergrund.
1: Wie ist es? Glaubt man an den Sieg oder sagt ihr, zumindest unentschieden wird's? Oder?
3: Ja, nach Córdoba wird es ja wieder mal Zeit für eine richtige Sensation. Also die österreichischen Fans glauben auf jeden Fall an den Sieg hier. Die Sensation liegt in der Luft, wir können es schaffen, glaube ich. Und so hört man es auch im Hintergrund, die Österreicher glauben dran.
1: Wie vertreibt man sich denn als Fan, wenn man jetzt immer auch auf die Matches warten muss, die Zeit? Was macht ihr den ganzen Tag in Texas?
3: Ja, also in Texas gibt es ja gutes Barbecue, das durfte ich gestern schon erleben. Und auch am Abend noch war eine Bar hier in Texas voller österreichischer Lieder. Da war es dann auch für viele schwer, dann um 22 Uhr nach Hause zu gehen, weil ja das Spiel ja heute um 12 Uhr mittags angepfiffen wird.
1: Ja, strengt euch an mit Anfeuern. Mein Sieg? Puh, schwierig, ja. Ich hoffe halt mal auf so ein 0:0 für Österreich. Reicht auch. 21 Pilots gleich und das kommt von Loy, Red Eyes.

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3: 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Schön, dass du auch Krone Hit hörst, ob über den Smart Speaker, am Handy, in der App, ne? Oder auf FM. Kurz Feierabend mit Matthias Daniel, 22.06. Und gleich wird's 3:15.
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3: Ja, auch über Wien schaut's gerade mitunter recht dunkel aus. Das wird noch so ein Mix aus Sonne und Gewittern für diesen Abend. Über Nacht klingen die Schauer ab. Am wärmsten diese Nacht in der Wiener Innenstadt. Da wird's

0: nicht unter 24 Grad sinken. Nächsten zwei Tage ja Hitzewelle. 34 sind möglich, meist sonnig und Gewitter sehr selten.
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0: 15.45 Uhr, der Kronehit Verkehrscheck, powered by ÖMTC. Niederösterreich S1, der Tunnel Vösendorf ist gesperrt Richtung Südautobahn nach einem Unfall. Ausweichen geht lokal über die Bundesstraße oder großräumig über die A4 und die Tangente. Sperre der B44 zwischen Pressbaum und Reckerwinkel in beiden Richtungen. Nach einem Unfall kann man großräumig ausweichen. Burgenland A4 in beiden Richtungen, die Anschlussstelle Weidengolz ist wieder frei, keine Probleme mehr. Achtung, Wien S2 beim Gewerbepark Stadtlau ist ein Baum umgestürzt. Das Problem ist Richtung Graz, da ist nur eine Spur frei. Tangente Richtung Kagran, Stau zwischen Hansenkurve und Knotenprater. Richtung Südautobahn, Stau zwischen Hirschstetten und Knotenprater. Auch Stau auf der A4 stadteinwärts ab Schwechat. Steiermark S6, der Tunnelspital ist gesperrt in beiden Richtungen. Bitte weiche aus über die Semmering-Ersatzstraße. Und der Tauerntunnel in Salzburg ist gesperrt. A10 Richtung Villach bei Flachau Winkel wegen eines defekten Autos. Vor Ort am besten die Sperre erstmal abwarten, das sollte nicht allzu lang dauern. Stau auch Richtung Salzburg wegen der Baustelle hier bei Flachau Winkel. Da dauert es 20 Minuten länger. Volle Fahrt voraus.
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0: Katy Perry. Krone Hit. Super süß, wie die ihre Beziehung zu Justin Trudeau outet jetzt. Beim Konzert in Spanien. Da erscheint ihr Smartphone groß auf der Videoleinwand. Reihenweise rufen Katys Ex-Partner an. Ja, Russell Brand, Orlando Bloom, Diplo steht am Bildschirm. Alle drückt sie weg, bis Justin Trudeau steht am Handyscreen. Und den nimmt sie an.
1: Oh.
0: Oh. Gleich bei uns Clock Clock und Tones and I. Wir sind die meiste Musik, keine doppelt. Von 9 bis 5, kennst du uns.
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0: Die angedrohten 35 Grad haben wir erreicht. Innsbruck hat sie tatsächlich geknackt. Das wird ein Mix aus Sonne und Gewittern jetzt noch für die nächsten Stunden. In der Nacht klingen die Schauer ab, dann wird es sehr, sehr warm. 24 Grad zum Beispiel in Wien und nicht einen Grad drunter. In den nächsten zwei Tagen Hitzewelle, 34 weiterhin möglich, meist sonnig, selten Gewitter.
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0: 16.20 Uhr, der Kronit-Verkehrscheck, powered by ÖAMTC. Niederösterreich S1, die Sperre des Tunnels Vösendorf ist aufgehoben, Richtung Südautobahn. Wegen Arbeiten nach dem Unfall ist aber nur eine Spur frei. Erheblicher Stau, bitte weich entweder lokal aus über die Bundesstraße oder großräumig über A4 und A23. Auf der A1 Richtung Wien ist ein Unfall passiert zwischen St. Pölten und Böheimkirchen. 3 Kilometer Stau. Achtung Wien S2, beim Gewerbepark Stadtlau ist ein Baum umgestürzt. Richtung Graz nur eine Spur frei. Tangente in Wien Richtung Kagran Stau zwischen Hansenkurve und Knotenprater. Richtung Südautobahn Stau zwischen Hirschstetten und Knotenprater. Auch auf der A4 stadteinwärts Stau abschwächert. Steiermark S6, die Sperre des Tunnels Spital ist aufgehoben in beiden Richtungen. Hier gibt's keine Probleme mehr. Und auch die Sperre des Tauerntunnels auf der A10 ist aufgehoben. Aber Stau Richtung Salzburg bei Flachau Winkel auf der A10 wegen der Baustelle. Volle Fahrt voraus.
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6: Hi, hier ist Christian Mederitsch und hier kommt dein Update. Von der 8 auf die 5 geht's für Bruno Mars. Eine Platz runter geht's für Be Her, Platz 4. Von der 1 runter auf die 3 geht's für Drake. Auch diesmal wieder Platz 2, Juicy Texas.
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6: Neu eingestiegen direkt auf der 1 der US-Charts, das ist Ariana Grande.
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0: 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Meiner tauscht sich tatsächlich auch vom Kuli inzwischen zu einem Diamantring. Und auch für den hat er jetzt tatsächlich einen Abnehmer gefunden. Und was für einen? Hast du das heute früh gehört? Stefan Meierhofer ruft an. Fußballtrainer, ehemaliger, Fußballspieler, Profi. Und er braucht dringend den Diamantring. Der möchte nämlich bald mal heiraten. Als Angebot, Einladung zum großen Public Viewing heute Abend gegen Argentinien. Und klar, bei sowas, da kann er meiner nun wirklich nicht Nein sagen. Der Tausch ist perfekt. Tatsächlich geht der Diamantring an Stefan Meierhofer. Wo kann das überhaupt noch hinführen? Schalt morgen ein. 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Das sind die meiste Musik, keine doppelt, jedenfalls von 9 bis 5 mit Pitbull und Kesha jetzt. Das ist Timber.

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4: Kurs Feierabend. Wir sind die meiste Musik, gleich noch mit Gail und Jean-Paul. Außerdem, weißt du ja, immer heute um 5, die 6 meistgewünschten Hits des Tages. Kronehit Most Wanted Zeit. Gleich geht's los.
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4: Das zieht ein bisschen rum, teils Sonne, teils aber auch gewittrig die nächsten Stunden. Über Nacht dann klingen die letzten Schauer ab. Das wird sehr, sehr warm. Am wärmsten klar wieder in der Wiener Innenstadt. 24 Grad und nicht 1 Grad drunter. Nächsten 2 Tage weiter Hitzewelle, was soll ich sagen? 34 Grad als Top-Temperaturen, meist sonnig und tatsächlich, Gewitter machen sich sehr rar.
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4: 16.45 Uhr, der Kronehit-Verkehrscheck, powered by ÖMTC. Niederösterreich S1 Richtung Südautobahn, abschnittsweise Stau zwischen Schwechat und dem Knoten Vösendorf vor einer bereits geräumten Unfallstelle. A1 Richtung Wien, ein Unfall zwischen St. Pölten und Böheimkirchen, 3 Kilometer Stau. Wien S2, Vorsicht beim Gewerbepark Stadtlau, ein Baum ist umgestürzt, Richtung Graz ist nur eine Spur frei. Tangente Wien Richtung Kagran, Stau zwischen Hansenkurve und Knopf.

0: Prater Richtung Südautobahn staut zwischen Hirschstetten und Knoten Prater. Und auf der A4 Probleme stadteinwärts, Stau bereits abschwächert. Und Salzburg A10 Richtung Salzburg, Stau wegen der Baustelle bei Flacher Winkel, 20 Minuten länger. Was gibt's noch Neues? Was müssen wir wissen? Bei mir ist Kathi Strohnadel.
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2: Gute Nachrichten. Nur mehr rund 2 Stunden bis zum großen Spiel Österreich gegen Argentinien. Die österreichischen Fans in Dallas sind schon mehr als bereit. Mehr dazu gleich. Künftig soll man auch Teilzeit studieren können. Das plant Wissenschaftsministerin Eva-Maria Holzleitner. Im Raum steht, dass man sich jedes Semester zwischen Voll- oder Teilzeitstudium entscheiden kann. Über den Sommer will das Wissenschaftsministerium ein konkretes Konzept erarbeiten. Ein Angriff auf einen Taxilenker sorgt in Leoben in der Steiermark für politischen Wirbel. Der Taxler soll am Wochenende von 3 Burschenschaftern attackiert worden sein. Die 3 Männer sollen zuvor Nazi-Parolen gerufen haben. Heute schließt die Montanuni Leoben die Burschenschaft daher von den nächsten Uni-Events aus. Auch Leobens Bürgermeister kritisiert den Vorfall scharf. Jetzt ermittelt die Polizei. Die Verhandlungen zwischen den USA und dem Iran laufen gut. Das sagt heute US-Vizepräsident J.D. Vance. Bei der Frage rund um iranische Atomwaffen geht offenbar auch was weiter. Teheran habe zugestimmt, Inspektoren der Internationalen Atomenergiebehörde ins Land zu lassen. Diese Zustimmung hat der Iran bisher noch nicht bestätigt. Damit zur guten Nachricht. In rund 2 Stunden hat das Warten ein Ende. Österreich trifft auf den amtierenden Weltmeister Argentinien. In Dallas sorgen die österreichischen Fußballfans derweil schon für Stimmung. Für Trainer Ralf Rangnick ist klar, das ist wahrscheinlich das größte Spiel aller Zeiten für Österreich. Das ÖFB-Team spielt against all odds, also allen Widrigkeiten zum Trotz, sagt er. Schon ein Unentschieden wäre unglaublich. Die Fans hoffen aber natürlich auf einen Sieg. Los geht's um 19 Uhr.
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1: 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Immer heute um 5 gibt's hier eure 6 meistgewünschten Hits des Tages. Das ist die Wertung vom 22. Juni. Er kommt von ganz unten aus Australien. Der australische Musiker Kevin Parker nennt sich als Musikprojekt Tame Impala. So ein bisschen Progressive Rock früher, aber jetzt klingt das deutlich elektronischer. Das ist Platz 6 heute. Tame Impala mit Sängerin Jenny aus Deutschland, Dracula.

Krone-Hit. Dieser Hit hier läuft heute wieder nach dem Match. Wenn Sie die Highlights zusammenschneiden, ja, für uns nochmal. Werden wir das gerne sehen? Oder ist es Salz in unsere Wunden? Anpfiff, Österreich-Argentinien, 19 Uhr. Hier ist der Fußball-WM-Hit 2026. Shakira mit Burner Boy, hier ist Die Die.

Ja, eh ganz nett. Der alte Hodan. Zum Glück gibt's jetzt was Neues aus Österreich. Eine neue WM-Hymne. Torstein Einarsson nämlich. Der meistgewünschte Hit von Krone Hits. Hier ist Ali.

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2: Durchaus noch ein paar sonnige Phasen. Durchaus auch ein paar Gewitter dabei in den Abendstunden. Über Nacht jedenfalls dann trocken und sehr, sehr warm. Wiener Innenstadt zum Beispiel. Nicht unter 24 Grad. Hitzewelle geht weiter, kein Ende in Sicht. Meist Sonne die nächsten zwei Tage und wir reden von 34 Grad maximal.
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2: 17.20 Uhr, der Blick auf die Straßen Niederösterreich S1 Richtung Südautobahn, abschnittsweise Stau zwischen Schwechat und dem Knoten Vösendorf. A1 in Niederösterreich Richtung Wien, ein Unfall zwischen St. Pölten und Böheimkirchen, das macht 3 Kilometer Stau. B37, Sperre bei Traismauer, da sind Bäume umgestürzt. Achtung, in beiden Richtungen gilt das, bitte weich aus über die S5. Tangente in Wien Richtung Kagran-Stau zwischen Hansonkurve und Knotenprater. Richtung Südautobahn Stau zwischen Hirschstetten und Knotenprater. Auch auf der A4 statt Einwärtsstau ab Schwechat. Und Linz A7, auch heute der Stau Richtung Westautobahn. Aktuell zwischen Hafenstraße und Knoten Linz. Staus auch vor dem Römerbergtunnel Richtung Lende und vor dem Mona-Lisa-Tunnel stadtauswärts. Volle Fahrt voraus!
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0: Matthias Daniel, Kronhit. So, 1,5 Stunden und dann ist Anpfiff gegen Argentinien. Wir lernen Ihren Starspieler Messi gleich privat kennen. Ausbruck, Maria, hallo.
1: Hallo.
0: Glaubst du, schaffen es unsere Buben heute, den Messi ein bisschen zu entschärfen?
1: Ja, also ich hoffe auf alle Fälle, dass Österreich so ein bisschen sich dagegen wehren kann, aber ich bin ein bisschen skeptisch, weil es ist doch eine relativ gute Mannschaft.
0: Also, ja, hab schon gesagt, ja, ein 0:0 für Österreich wäre auch gut. Immerhin, ja.
1: Auf alle Fälle.
0: Ich dachte mir, wir lernen Messi heute ein bisschen kennen und mich, denn wir spielen Matti oder Messi. Das heißt, ich werde dir gleich drei Fakten erzählen. Die sind alle wahr. Rede ich da von mir, von Matti oder von Messi, dem Fußballer, ja?
1: Okay, bin gespannt.
0: Fakt Nummer 1, seine aktuelle Beziehung hat er im Kindergarten schon kennengelernt, mit 5 Jahren schon. Matti oder Messi?
1: Also jetzt bin ich mir ehrlich gesagt nicht ganz sicher, aber ich würde fast auf Matti klicken.
0: Auf mich, das traust du mir zu?
1: Ja, hier schon irgendwie.
0: Das ist ja nett. Tatsächlich bin ich gerade Single, es ist der Messi.
1: Oh, okay.
0: Mit spannend. 5 Jahren kennengelernt, später geheiratet, inzwischen 3 Söhne. Unglaublich. Romantisch.
1: Ja, ursüß, eine ursüße Geschichte, ja.
0: Fakt Nummer 2. Die Mutti hat ihn benannt nach ihrem Lieblingssänger. Matti oder Messi?
1: Ich würde auf Messi tippen, einfach weil der Name relativ lustig ist.
0: Kennst du den Vornamen von Messi?
1: Irgendwas mit M? Nein, keine Ahnung.
0: Messi? Lionel,
1: nein,
0: heißt
1: ist der Nachname.
0: Und das kommt tatsächlich von Lionel Richie, der Lieblingssänger von Messis Mutti. Du hast recht. Ja, ich weiß nicht, mich hätte man nach Matthias Reim benennen können, dem Typen von Verdammt, ich lieb dich, aber so begeistert war die Mama nicht bei mir von dem.
1: Okay, perfekt.
0: Ein Fakt gibt's noch. Und zwar, pass auf, als er auf Ibiza gelebt hat, hat er sein eigenes Auto mitgenommen auf dem Schiff, ja, von Barcelona rüber. Ist das Matti oder Messi?
1: Ich würde auf Matti klicken.
0: Also Messi hat ja jahrelang in Barcelona gespielt. Er ist auch irgendwie dauernd auf Ibiza in Urlaub, habe ich gesehen. Aber gelebt habe tatsächlich nur ich dort. Stimmt, das ist der Matti.
1: Okay, wow. Ja, voll cool. Freut mich, dass ich das richtig hatte.
0: Schönes Match, gutes Anfeuern heute und ja, drück mal die Daumen. Ray, where's my husband?

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3: Dein Montag, 22. Juni, der Tag, wo sogar Nicht-Fußballfans sich für den Sport begeistern. Also ich zum Beispiel. Aber heute geht schon. Sandra Spick im Studio. Salü, es ist 17:45 Uhr.
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3: Also das Wetter in Dallas ist ungefähr gleich heiß wie heute in Österreich. Bei uns so ein bisschen Fleckerlteppich, was die Regenwolken angeht. 30 Grad in Wien und auch schon ziemlich dick bewölkt. In Eisenstadt blitzt und donnert es auch bei nur noch 22 Grad. Klagenfurt 28 und 33 in Innsbruck. Morgen genauso sonnig, heiß, aber auch gewittrig. Bis zu 34 Grad. Vor allem am Nachmittag gibt es dann sogar auch kräftigere Gewitter.
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3: Der Krone-Hit Verkehrscheck powered bei ÖAMTC. Los geht's in Niederösterreich auf der S1 Richtung Südautobahn. Abschnittsweise Stau zwischen Schwechat und dem Knoten Füssendorf. 15 Minuten plus B37 in beiden Richtungen bei Traismauer. Sperre, da sind Bäume umgestürzt. Bitte über die S5 ausweichen. Wiener 23 Richtung Kagran. Stau zwischen der Hansonkurve und dem Knoten Prater. Stau auf der 4 Stadt einwärts ab Schwechat. A23 Richtung Südautobahn. Stau zwischen Stadtlau und dem Knoten Prater. Stau auf der A22 stadteinwärts ab dem Knoten Kaisermühlen. Oberösterreicher 7 Richtung Westautobahn. Stau zwischen der Wiener Straße und dem Knoten Linz. BN134 Richtung Everding bei Wallern. Hier ist ein Unfall passiert. 2 bis 3 Kilometer Stau. Das war's. Ich wünsche eine gute und vor allem sichere Fahrt. Hier sind die News von und mit Kathi Strinadl.
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0: Wir starten mit guten Nachrichten. Die Spritpreise in Österreich sinken weiter. Sie nähern sich wieder dem Preis vor dem Iran-Krieg an. Gestern kostet Benzin im Durchschnitt 1,6 Euro pro Liter, Diesel kostet etwa 1,7 Euro. Wir erinnern uns, Ende März sind die Preise noch bei rund 2 Euro gelegen. Der Wiener Bürgermeister Michael Ludwig will gegen Airbnb vorgehen. Kurzzeitvermieter müssen künftig eine Registrierungsnummer haben. Hat man die nicht, gibt's auch keine Vermietung. Wer gegen die Regel verstößt, könnte bis zu 50.000 Euro zahlen. Die Details sollen nun mit dem Koalitionspartner Neos verhandelt werden. Die EU verhängt in Zukunft höhere Strafen bei Kindesmissbrauch. Außerdem zählen nun mehr Arten von Missbrauch als Straftat. So ist es künftig auch strafbar, für Livestreams zu zahlen, die sexuellen Kindesmissbrauch zeichnen. Auch Material von Missbrauch, das mit KI erzeugt wird, ist dann verboten. Ungarn soll eine neue Verfassung bekommen. Das kündigt heute Ungarns Ministerpräsident Peter Maggiar an. Ab Herbst soll es Debatten über die neue Verfassung geben. Am Ende des Prozesses gibt es dann eine Volksabstimmung. So will er gegen Amtsträger vorgehen, die noch der rechtspopulistische Ex-Premier Viktor Orban ernannt hat. Und wir schauen jetzt noch kurz zur Fußball-WM.
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0: Endlich ist es soweit. Österreich steht vor dem wohl größten Spiel seiner Geschichte. Das ÖFB-Team stellt sich heute Abend dem amtierenden Weltmeister Argentinien. Ein Sieg von Argentinien bringt laut den Quoten das 1,55-fache des Einsatzes. Für einen Sieg von Österreich gibt's das 7,5-fache. Um 19 Uhr geht's dann los.
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1: Wer hätte gedacht, dass unsere Tauschaktion noch einem romantischen Zweck dient? Meinrad Knapp tauscht sich von einem Kugelschreiber bis zu einem Diamantring hoch und dann meldet sich Fußballlegende Stefan Mayrhofer heute, der schon einen Plan hat für den Ring und zwar für seine Freundin.
2: Was, du nimmst den Ring also jetzt wirklich Angebot für den Antrag?
3: Ich nehme den Ring für den Antrag, natürlich.
1: Na, dann wird es hoffentlich trotzdem eine Überraschung für die Angebetete und hoffentlich folgt die Einladung für das Mach-mich-munter-Morgen-Team.
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1: Es ist ein bisschen eine Zitterpartie da. Kommen die Gewitter oder lassen sie dich in Ruhe? Dicke Wolken sind da vor der Sonne. 22 Grad in St. Pölten, da auch Gewitter mit dabei. Auch in Linz war es kurz nass, jetzt da in Freistadt weitergezogen. Das Gewitter 31 Grad in Salzburg, da auch noch die meiste Sonne. Und im Laufe des Abends und der Nacht werden die Gewitter dann aber weniger. Morgen allerdings schon von der Früh weg immer wieder nass und am Nachmittag stark gewittrig zwischen Vorarlberg, Oberösterreich und auch der Steiermark. Ganz im Osten bleibt es am ersten trocken, wird aber nicht mehr so unangenehm heiß.
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1: 18.22 Uhr, der Krone-Hit-Verkehrscheck, powered bei ÖAMTC. Wir starten in Wien auf der A23 Richtung Kagran, Stau zwischen dem Labergtunnel und dem Knoten Prater. In der Gürtelausfahrt ist außerdem ein Unfall passiert. Bitte Vorsicht, Stau auf der A4 statt einwärts ab Schwechat. Innerstädtisch Staus auf der Brigitte-Nauer-Lände, am Franz-Josefs-Quay, der Grünberg- und der Altmannsdorfer Straße statt auswärts, dem Währinger Gürtel bei der Nussdorfer Straße und abschnittsweise am Wiedner Landstraße und Margaretengürtel. Niederösterreich B37 in beiden Richtungen bei Traismauer Sperre. Hier sind Bäume umgestürzt. Bitte weich über die S33 und die S5 aus. Ansonsten läuft's. Gute und sichere Fahrt wünsche ich.
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10: Hi, hier ist Christian Mederitsch und hier kommt dein Update. Von der 8 auf die 5 geht's für Bruno Mars. Eine Platz runter geht's für Be Her, Platz 4. Von der 1 runter auf die 3 geht's für Drake. Auch diesmal wieder Platz 2, Juicy Texas.
11: Texas, I can tell by the way, he's two stepping round the room.
10: Neu eingestiegen direkt auf der 1 der US-Charts, das ist Ariana Grande.
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0: Bonita, als hätten sie es für uns gemacht bei der WM-Spielplanung. Dieses wichtige Match heute um 19 Uhr, nicht um 2 in der Nacht oder auch nicht ganz in der Früh. Also hoffentlich stehen nicht nur die Sterne dafür gut, aber auch die Technik funktioniert. Das wundert mich ja immer wieder, dass ich dich da im Stadion erreiche. Corona-Hit-Reporter Michael Zanke.
1: Ja, also im Stadion super Empfang. Bisschen laut hier, die Österreicher haben ordentlich Stimmung, das ist das Geile.
0: Hast du auch eine Lederhose an?
1: Lederhose nicht, aber schon in den österreichischen Farben gekleidet. Mit Trikot und allem drum und dran. Schal.
0: Ja, ich habe auch einen Schal mit im Studio. Aber ich muss sagen, mein Schal ist, glaube ich, ein Bayern-München-Schal, aber der ist auch rot-weiß-rot. Also besser als nichts, habe ich mir gedacht.
1: Immerhin, ja, aber. Ich bring dir einen mit.
0: Du weißt aber wirklich jetzt die Stimmung. Wie viele Österreicher sind im Vergleich zu den argentinischen Fans circa?
1: Ich glaube, ungefähr gleich viele. Sicher über 10.000 im Stadion.
0: Na, dann heißt es jetzt Daumen drücken und hoffentlich ein geiles Match genießen.

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6: Salü, Sandra Spick im Studio. Das ist der Montagabend und im Krone Hit Fake Check mit Flo Dietrich bekommt das Wort Fast Food gleich eine ganz neue Bedeutung. Ja, hör einfach selber. Außerdem 10 Hits am Stück und die sind nicht so fast. Das ist nämlich ganz, ganz viel von der meisten Musik. Nach dem Update 18.45 Uhr.
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6: Unbeständig dieser frühe Abend in St. Pölten. Blitzt es da auch bei 22 Grad. In Kärnten ist nass, in Friesach und auch in Villach zum Beispiel 23 Grad. Da super heiß noch in Wien bei 29 Grad. Das ist auch die Gegend, wo es morgen am ersten trocken bleibt, wie in Niederösterreich, Burgenland. Kommt aber ein bisschen heißere und trockenere Luft. Das heißt, es wird nicht mehr so unangenehm schwül wie zuletzt. Trotzdem ein heißer Sommertag morgen und in den anderen Bundesländern durchaus das ein oder andere stärkere Gewitter.
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6: Der Krone-Hit Verkehrscheck, powered by ÖAMTC. Los geht's in Wien auf der A23 Richtung Kagran. Stau zwischen der Gürtelausfahrt und dem Knoten Prater. Die Unfallstelle ist aber geräumt. Innerstädt staut's auf der Brigitte-Nauer-Lände am Franz-Josefs-Quai, der Grünberg- und Altmannsdorfer Straße stadtauswärts, dem Währinger Gürtel bei der Nussdorfer Straße und abschnittsweise am Wiedner Landstraße und Margaretengürtel. Niederösterreich S1 Richtung Vösendorf bei Rannersdorf ein Unfall, eine Spur ist blockiert, es staut beschwächert zurück. B37 in beiden Richtungen bei Traismauer, Sperre, hier sind Bäume umgestürzt, bitte weiche über die S33 und die S5 aus. Das war's, gute und sichere Fahrt.
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9: Normalerweise hält man bei einem Fast-Food-Lokal für einen Burger an. In Wien ist dort stattdessen ein Baby zur Welt gekommen. Fakt oder Fake? Ich bin der Flo vom Social Media Team mit dem Faktencheck. Die Story, die ist unglaublich, aber wahr. Aktuell sorgt nämlich eine besondere Geburt in Wien für Aufsehen. Eine hochschwangere Niederösterreicherin, die war gerade auf dem Weg ins Krankenhaus, als plötzlich die Presswehen einsetzen. Das Auto muss also in der Jedlitzberger Straße vor einem Fast-Food-Lokal stoppen. Wenige Augenblicke später war die Kleine

0: Kleine Emily schon da. Die alarmierten Rettungskräfte vom Samariterbund, die kümmern sich um Mutter und Tochter und bereiten alles für das Abnabeln vor. Der Papa, der kommt direkt von seiner Nachtschicht zum Einsatzort und ist gerade noch rechtzeitig da. Mutter und Baby sind wohlauf, wir gratulieren. Manche nehmen halt aus einem Fastfood-Lokal einen Burger mit nach Hause. Diese Familie gleich ein neues Familienmitglied. Ende gut. 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
2: Hi, hier ist Christian Mederitsch und hier kommt dein Update. Von der 8 auf die 5 geht's für Bruno Mars. Eine Platz runter geht's für Be Her, Platz 4. Von der 1 runter auf die 3 geht's für Drake. Auch diesmal wieder Platz 2, Choose in Texas. Neu eingestiegen direkt auf der 1 der US-Charts, das ist Ariana Grande.
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0: Am Stück auf Krone Hit. Wir sind die meiste Musik und Abwechslung und abwechslungsreich. Auch das Fußballspiel. Argentinien verschießt schon seinen ersten Elfer nach einem Foul von Österreicher Posch. Aber hey, auch die Argentinier, die geben da ordentlich Bodycheck, was ich sehe. Der Schiri hat da ordentlich zum Pfeifen. Aber noch 0:0 nach der 23. Spielminute.
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0: Es ist heiß. 28 Grad noch in Wien, jetzt um 19.24 Uhr, 28 in Linz und 29 in Innsbruck. Also gutes Wetter fürs Public Viewing draußen in Niederösterreich. Da blitzt und donnert es auch ein bisschen. In Reichenau, in St. Pölten auch, dann nur noch 24 Grad. Auch in Klagenfurt nass bei 25 Grad. Im Laufe des Abends und der Nacht hört der Regen dann auf. Aber morgen werden die Gewitter teils heftig, vor allem am Nachmittag dann zwischen Vorarlberg, Oberösterreich und Kärnten. Im Osten bleibt es am ersten trocken.
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0: Der Krone-Hit Verkehrscheck powered bei ÖAMTC Niederösterreich S1 Richtung Vösendorf bei Rannersdorf ist die Unfallstelle geräumt. Es gibt aber noch 2 bis 3 Kilometer Stau. B37 in beiden Richtungen bei Treismauer. Sperre, hier sind Bäume umgestürzt. Bitte weich über die S33 und die S5 aus. Das war's, gute und sichere Fahrt.
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0: Montagabend mit Krone-Hit verbringst Sandra Spick im Studio. Österreich gegen Argentinien, aber vielleicht zählst du ja zu den wenigen Menschen, denen Fußball auch wurscht ist. Ich meine, endlich heute Paddle-Tennis. Niemand vor dir, niemand hinter dir eingetragen. Oder im Kino ist die beste Reihe für dich alleine reserviert. Simone da jetzt, wie nutzt du das heute aus?
1: Also ich bin eine begeisterte Fitnessstudio-Gängerin und normalerweise ist das ja getreten voll. Und heute ist eigentlich auch nicht so wenig los, aber ich schaue wirklich, dass ich in der Zeit von der WM vielleicht schnell mal runter zur Sauna haschen kann oder zum Pool, dass da endlich mal ein bisschen Platz für mich alleine ist. Also das ist so die Hoffnung und genau, das ist so meine WM-Zeit heute.
0: Du wie so eine Königin, mein eigenes Pool, meine eigene Sauna, weil alle sitzen vor den Bildschirmen und du ja, kannst da mit der Luftmatratze reingehen und dir gönnen.
1: Genau, das ist eh geplant, dass ich so ein bisschen mal Ruhe für mich habe, Zeit alleine. Und vom ganzen Trubel wegkomme.
0: Ja, dann ist jetzt die allerbeste Zeit. Und Kronit spielt dir dafür jetzt mal was Chilliges von Dean Lewis.
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0: Wir sind die meiste Musik hier auf Krone Hit und der Beweis, ganze 10 Hits am Stück, die meiste Abwechslung. Nach dem kurzen Update, nämlich was Wichtiges passiert beim Fußball, 19.45 Uhr, Sandra Spick im Studio, salü.
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0: Der Himmel weint. Ja, in St. Pölten ist es so, auch in Klagenfurt. Die meiste Sonne gibt es in Vorarlberg und auch noch in Oberösterreich. 28 Grad in Linz und 28 auch noch in Wien. Der Regen hört dann über Nacht aber auf und wird dann besser morgen, allerdings am Nachmittag auch teils kräftige Gewitter. Am ersten trocken im Raum Wien, Niederösterreich, Burgenland.
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0: Eine Meldung ist übergeblieben im Krone-Hit-Verkehrscheck, powered by ÖAMTC. Niederösterreich B37 in beiden Richtungen. Bei Traismauer Sperre, hier sind Bäume umgestürzt. Ausweichen geht über die S33 und die S5. Die Arbeiten werden leider noch länger dauern. Gute und sichere Fahrt wünsche ich jetzt mit den News von Kathi Strinnadel.
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3: Welche Häftlinge dürfen Österreichs Gefängnisse vorzeitig verlassen? Das ist abhängig von der Länge der Haftstrafe, erklärt jetzt Justizministerin Anna Sporrer. Allerdings kommen nur Häftlinge in Frage, die sich gut verhalten. Außerdem müssen sie Teile der Haft schon absitzen. Wer schwere Verbrechen begangen hat, kommt jedenfalls nicht früher frei. Grund für die Amnestie sind ja die übervollen Gefängnisse. Wir wechseln nach Europa. Die EU verhängt in Zukunft höhere Strafen bei Kindesmissbrauch. Außerdem zählen nun mehr Arten von Missbrauch als Straftat. So ist es künftig strafbar, für Livestreams zu zahlen, die sexuellen Kindesmissbrauch zeigen. Auch Material von Missbrauch, das mit KI erzeugt wird, ist dann verboten. Um die 40 Grad in Spanien, Frankreich und Italien. Ganz Europa stöhnt unter der Hitze. Es ist bereits die zweite Hitzewelle des Jahres. In Frankreich sind in den vergangenen Tagen bereits mehrere Menschen an der Hitze gestorben, darunter auch zwei Kinder. Auch in Österreich bleibt es unangenehm heiß. Am Wochenende könnten auch wir an der 38-Grad-Marke kratzen. Und wir schauen jetzt noch zur Fußball-WM, die gerade ganz Österreich beschäftigt. Denn seit knapp einer Stunde spielt Österreich gegen den amtierenden Weltmeister Argentinien. In der 38. Minute fällt das erste Tor. Messi trifft für Argentinien. Für ihn ist es das 17. WM-Tor. Damit hat er einen neuen Torrekord bei Fußball-Weltmeisterschaften aufgestellt. Wir fiebern hier natürlich auch mit und drücken weiter die Daumen.
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4: Hi, hier ist Christian Mederitsch und hier kommt dein Update. 3 Plätze verloren, Jennifer Lopez und David Guetta Platz 5. Drei Plätze rauf geht's nochmal für Loi, Platz 4. Fünf Plätze, gut gemacht, Harry Styles auf der 3.

0: Von der 1 runter auf die 2 geht's für Bibi Rexha und Faithless. Zwei Plätze gut gemacht, somit an der Spitze der Krone Hitcharts, das ist Taylor Swift.
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0: 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Ariana Grande. No Tears Left to Cry.
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0: Platz am Stück. So viel von der meisten Musik gibt's nur hier auf KRONE HIT, dein Fußball-Kontrast-Programm. Um 20.23 Uhr mit mir, Sandra Spick. Salü.
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0: Jetzt hat er sich soweit verzupft, der abendliche Regen. Kommt auch noch ein bisschen Restsonne durch jetzt und blauer Himmel bei 28 Grad in Wien, 26 in Linz und 29 bei dir in Innsbruck. Morgen geht's super hochsommerlich weiter, 34 Grad, zumindest ist ja der offizielle Sommerbeginn jetzt dann schon einmal gewesen. Deswegen mit Berechtigung jetzt, zumindest im Raum Wien, Niederösterreich, wird es nicht mehr ganz so unangenehm heiß, denn es kommt zwar heiße Luft, aber nicht mehr so eine Schwüle. Zwischen Vorarlberg, Oberösterreich und Kärnten allerdings vor allem am Nachmittag teils heftige Gewitter.
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0: Der KRONE-Hit-Verkehrscheck um 20.24 Uhr Niederösterreich, B37 in beiden Richtungen. Bei Traismauer Sperre, hier sind Bäume umgestürzt. Bitte weiche über die S33 und die S5 aus. Die Arbeiten werden noch ein bisschen dauern. Ansonsten keine Probleme gemeldet. Sichere und gute Fahrt wünsche ich.
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0: jetzt. Taylor Swift, Open Light.
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1: 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Ich drück die Daumen. Hier ist Shawn Mendes mit Camille Cabello. Senorita, wir sind die Meistermusik.

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0: 20.45 Uhr und noch genau 10 Minuten zu spielen im Spiel Österreich gegen Argentinien. Aktuell 1:0 für Argentinien. Wir drücken aber weiter die Daumen und hören parallel oder einfach nur die meiste Musik an diesem Montagabend. Und ich spiele sie dir, Sandra Spick. Salü.
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0: Der Regen hat sich so gut wie verzupft. Vielleicht in Kärnten, in Villach und St. André noch ein paar Tropfen. 21 Grad dort, 27 noch in Graz und 28 angenehme Grad auch noch in Wien. Sonst auch noch ein bisschen restblauer Himmel jetzt nach dem Sonnenuntergang. Morgen geht's super heiß und sonnig weiter, aber da entladen sich vor allem am Nachmittag auch ein paar heftige Gewitter zwischen Vorarlberg, Oberösterreich und der Steiermark. Bis zu 34 Grad werden es.
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0: Der Krone-Hit-Verkehrscheck powered bei ÖAMTC. Wien, Südosttangente Richtung Graz, zwischen Stadlau und dem Knoten Kaisermühlen hat ein Auto eine Panne. Hier gibt's kurze Verzögerungen.
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0: Was für ein Spiel Österreich gegen Argentinien. Ich meine, ich kenne ja wirklich Nüsse aus beim Fußball, aber bei der WM, da kann schon mal auch ein Laie fachsimpeln. Auch wenn es am Ende 2:0 für Argentinien ausgeht, das war schon ganz schön schwierig für die Argentinier. Also die mussten schon ganz schön kämpfen, bitte sehr, sage ich jetzt mal hier mit meinem beschränkten Wissen. Aber der Messi, gut, der beweist doch mal wieder, er hat seine Berechtigung, schießt beide Tore und stellt damit den Rekord auf für die meisten Tore bei einer WM. Also auch irgendwie schön, oder? Und alle, die da dabei waren heute, können auch sagen, wir haben diesen Rekord live miterlebt. Auch was.
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0: Gerhard Knapp ist der offizielle Tauschkönig von einem Kugelschreiber. Geht's für ihn weiter bis nach oben zu einem Diamantring? Und da meldet sich Fußballer Stefan Meyerhofer eben für diesen Ring mit einer besonderen Agenda.
1: Ich bin noch nicht verheiratet, deswegen rufe ich hier an. 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Wir machen den Tausch und ich fahre mit dem Ring nach Hause. Und ich habe es eher ein bisschen mit Rücken, also ich gehe ganz leicht in die Knie momentan.
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0: Amore Meinrad Knapp. Also eine Tauschaktion, die wortwörtlich Ende gut, alles gut sagen kann, hoffentlich. Hier ist New Religion auf Krone Hit.

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1: Hi, hier ist Christian Mederitsch und hier kommt dein Update. Zwei Plätze runter geht's für Michael Jackson, Platz 5. Von der 6 rauf auf die 4 geht's für Drake. Einen Platz verloren hat Olivia Rodrigo, Platz 3. Von der 1 runter auf die 2 geht's für Sam Fender und Olivia Dean. Neu eingestiegen direkt auf der 1 der UK-Charts, das ist Ariana Grande.
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